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Guten Abend, ihr Nachtschwärmer. 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
1: Die Nachrichten mit Tore, hallo? Das US-Militär hat nach eigenen Angaben Ziele der iranischen Revolutionsgarden im Iran angegriffen. CENTCOM nennt versuchte Attacken auf Handelsschiffe in der Straße von Hormus und US-Kräfte als Grund. Iranische Medien berichteten von Explosionen an mehreren Orten. Die Revolutionsgarden drohten mit Vergeltung. Der Grünen-Bundesvorsitzende Felix Banasag kommt am Donnerstag, den 11. September, nach Osnabrück. Gemeinsam mit Oberbürgermeisterkandidat Volker Bajus lädt er ab 19 Uhr in den Grünen Jäger. Geplant ist ein offener Austausch mit Bürgerinnen und Bürgern statt langer Reden oder eines festen Podiums. In Bad Bergen sind drei Insassen eines nicht zugelassenen Opels vor einer Polizeikontrolle geflohen. Sie ließen den Wagen am frühen Samstagmorgen am grünen Weg zurück und rannten in ein Maisfeld. Die Fahndung mit Hund, Drohne und Hubschrauber blieb erfolglos. Im Auto fand die Polizei mutmaßliches Diebesgut und Einbruchswerkzeug.
2: Ja, Tore, lass uns das Wetter in Osnabrück anschauen. Aktuell 11 Grad, bedeckt und fast windstill. Nachts zeigen sich kurz Sterne, morgens schließen die Wolken wieder die Türen. Heute meist wolkig, bis 21 Grad und überwiegend trocken. Ein leichter Schauer könnte kurz vorbeischauen. Morgen ähnlich mild mit 22 Grad, vielen Wolken und etwas Regen, Schirm bereithalten. Übermorgen um 21 Grad und deutlich schauerfreudiger, lieber wetterfest losziehen.
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1: Die Verkehrsnachrichten rund um Osnabrück. Zwischen der Püttenbeckstraße an der Reckerstraße und der Kanalstraße bei Recke ist die Straße auf knapp einem halben Kilometer voll gesperrt. Auch zwischen der Münsterstraße und der A30 bei Ibbenbüren ist die Straße wegen Bauarbeiten auf rund 300 Metern voll gesperrt. Kommt alle vorsichtig und sicher ans Ziel.
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3: Guten Abend und herzlich willkommen zu Schlaflos in Osnabrück auf Hase Radio. Ich bin Heiko und begleite dich durch diese Nacht. Mit den wichtigsten Nachrichten aus Osnabrück und der Region. Dazu natürlich jede Menge Musik. Mach es dir gemütlich, bleib wach oder lass dich einfach treiben. Jetzt kommt Barbara Streisand mit Woman in Love.

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1: Hier ist Tore. Hallo. Das US-Militär hat nach eigenen Angaben Ziele der iranischen Revolutionsgarden im Iran angegriffen. CENTCOM nennt versuchte Attacken auf Handelsschiffe in der Straße von Hormus und US-Kräfte als Grund. Iranische Medien berichteten von Explosionen an mehreren Orten. Die Revolutionsgarden drohten mit Vergeltung. Der Grünen-Bundesvorsitzende Felix Banassack kommt am Donnerstag, den 11. September, nach Osnabrück. Gemeinsam mit Oberbürgermeisterkandidat Volker Bajus lädt er ab 19 Uhr in den Grünen Jäger. Geplant ist ein offener Austausch mit Bürgerinnen und Bürgern statt langer Reden oder eines festen Podiums. In Bad Bergen sind drei Insassen eines nicht zugelassenen Opels vor einer Polizeikontrolle geflohen. Sie ließen den Wagen am frühen Samstagmorgen am grünen Weg zurück und rannten in ein Maisfeld. Die Fahndung mit Hund, Drohne und Hubschrauber blieb erfolglos. Im Auto fand die Polizei mutmaßliches Diebesgut und Einbruchswerkzeug.
2: Ja, Tore, lass uns das Wetter in Osnabrück anschauen. Aktuell 11 Grad, bedeckt und fast windstill. Nachts zeigen sich kurz Sterne, morgens schließen die Wolken wieder die Türen. Heute meist wolkig, bis 21 Grad und überwiegend trocken. Ein leichter Schauer könnte kurz vorbeischauen. Morgen ähnlich mild mit 22 Grad, vielen Wolken und etwas Regen, Schirm bereithalten. Übermorgen um 21 Grad und deutlich schauerfreudiger, lieber wetterfest losziehen.
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3: Die Verkehrsnachrichten rund um Osnabrück. Zwischen Kanalstraße und Püttenbeckstraße nahe Recke ist die Straße in beiden Richtungen gesperrt. Zwischen Münsterstraße und der A30 nahe Ibbenbüren ist die Straße wegen Bauarbeiten ebenfalls gesperrt. Fahrt vorsichtig und kommt gut ans Ziel.
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4: Guten Abend und herzlich willkommen bei Schlaflos in Osnabrück auf Hase Radio. Schön, dass du dabei bist, egal ob du noch unterwegs bist, arbeitest oder einfach nicht einschlafen kannst. Wir begleiten dich durch die Nacht mit den wichtigsten Nachrichten aus Osnabrück und der Region, dazu natürlich jede Menge Musik. Jetzt wird's gefühlvoll. Amazing Grace von Bill Anderson.

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1: Was gibt's Neues bei Tore? Hallo? Das US-Militär hat nach eigenen Angaben Ziele der iranischen Revolutionsgarden im Iran angegriffen. CENTCOM nennt versuchte Attacken auf Handelsschiffe in der Straße von Hormus und US-Kräfte als Grund. Iranische Medien berichteten von Explosionen an mehreren Orten. Die Revolutionsgarden drohten mit Vergeltung. Der Grünen-Bundesvorsitzende Felix Banasag kommt am Donnerstag, den 11. September, nach Osnabrück. Gemeinsam mit Oberbürgermeisterkandidat Volker Bajus lädt er ab 19 Uhr in den Grünen Jäger. Geplant ist ein offener Austausch mit Bürgerinnen und Bürgern statt langer Reden oder eines festen Podiums. In Bad Bergen sind drei Insassen eines nicht zugelassenen Opels vor einer Polizeikontrolle geflohen. Sie ließen den Wagen am frühen Samstagmorgen am grünen Weg zurück und rannten in ein Maisfeld. Die Fahndung mit Hund, Drohne und Hubschrauber blieb erfolglos. Im Auto fand die Polizei mutmaßliches Diebesgut und Einbruchswerkzeug. Das war das Neueste aus der Nachrichtenredaktion. Hanna, was sagt das Wetter?
2: Danke, Tore. Das Wetter in Osnabrück. Aktuell ist es bei 10 Grad bedeckt und trocken, mit leichtem Wind. Am Morgen lockern die Wolken deutlich auf. Heute wird es mit längeren sonnigen Phasen bis zu 21 Grad freundlich. Meist bleibt es trocken. Morgen steigen die Werte auf 23 Grad. Sonne und ein paar Wolken wechseln sich ab. Vereinzelt fällt etwas Regen. Danach wird es bei bis zu 21 Grad wechselhafter, mit wiederholten Schauern.
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1: Die Verkehrsnachrichten rund um Osnabrück. Zwischen Püttenbeckstraße und Reckerstraße sowie der Kanalstraße bei Recke ist die Straße auf weniger als einem halben Kilometer vollständig gesperrt. Auch zwischen Münsterstraße und der A30 bei Ibbenbüren kommst du wegen Bauarbeiten auf weniger als einem halben Kilometer nicht durch. Fahrt vorsichtig und kommt gut ans Ziel.
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3: Guten Morgen Osnabrück und die ganze Region. Schön, dass du schon dabei bist, kurz nach 5 bei Hase Radio. Während draußen langsam der Tag startet, gibt's bei uns viel Musik, die wichtigsten Nachrichten aus aller Welt und natürlich alles, was bei uns vor Ort zählt. Jetzt machen wir den Morgen erstmal ein bisschen lauter. Maps von Maroon 5.

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Hallo und guten Morgen, meine lieben Zuhörer. Es ist mir ein Privileg, diesen Morgen hier mit euch zu teilen. Und vielleicht nehmen wir uns jetzt einfach mal so 2-3 Minuten Zeit, um wirklich tief durchzuatmen und auch den neuen Tag willkommen zu heißen. Und wie geht das besser als mit Musik? Deswegen gibt's hier jetzt vielleicht eure Hymne für den Tag.

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Ich frage mich auch jeden Morgen, wenn der Wecker klingelt, warum kann der Tag nicht warten, bis ich ausgeschlafen habe? Naja, nützt ja nix. Also, Radio läuft bei euch schon, das finde ich gut. Jetzt noch Fenster auf und Luft reinlassen. Oder seid ihr eventuell schon unterwegs? Wie dem auch sei, mit folgendem Track versüße ich euch jetzt sicherlich erstmal die nächsten Stunden des Tages. Guten Morgen zusammen.

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1: Hier ist Hans mit den aktuellen Meldungen aus der Region. Willkommen zu den Lokalnachrichten. Der Heimrenntag der Ruder-Bundesliga am 22. August lockte mehr als 3000 Menschen an den Osnabrücker Stichkanal. Der Verein wertete Organisation, Stimmung und Wetter als Erfolg. Sportlich erreichten alle Osnabrücker Teams Podestplätze. Die Männer wurden Zweite, die Frauen Dritte. Eine regelmäßige Austragung in Osnabrück bleibt wegen des hohen Aufwands offen. Felix Banaschak, Bundesvorsitzender der Grünen, kommt am Donnerstag, dem 11. September, nach Osnabrück. Gemeinsam mit Oberbürgermeisterkandidat Volker Bajus lädt er ab 19 Uhr in den Grünen Jäger ein. Im Mittelpunkt stehen offene Gespräche mit Bürgerinnen und Bürgern statt langer Reden. Themen und Fragen der Gäste sollen direkt diskutiert werden. In Osnabrück wurde eine 20-jährige Radfahrerin am Dienstagnachmittag, dem 25. August, an der Kreuzung Römereschstraße und Rheinstraße von einem weißen Kastenwagen angefahren. Die Frau fuhr nach bisherigen Erkenntnissen bei Grün und wurde beim Rechtsabbiegen touchiert. Sie stürzte und verletzte sich leicht. Der Fahrer flüchtete. Die Polizei sucht Zeugen unter 0541 23 27 2533. Das waren die lokalen Nachrichten.

Ich frage mich auch jeden Morgen, wenn der Wecker klingelt, warum kann der Tag nicht warten, bis ich ausgeschlafen habe? Hm? Naja, nützt ja nichts. Also, Radio läuft bei euch schon, das finde ich gut. Jetzt noch Fenster auf und Luft reinlassen. Oder seid ihr eventuell schon unterwegs? Wie dem auch sei, mit folgendem Track versüße ich euch jetzt sicherlich erstmal die nächsten Stunden des Tages. Guten Morgen zusammen.

Ich frage mich auch jeden Morgen, wenn der Wecker klingelt, warum kann der Tag nicht warten, bis ich ausgeschlafen habe? Naja, nützt ja nichts. Also, Radio läuft bei euch schon, das finde ich gut. Jetzt noch Fenster auf und Luft reinlassen. Oder seid ihr eventuell schon unterwegs? Wie dem auch sei, mit folgendem Track versüße ich euch jetzt sicherlich erstmal die nächsten Stunden des Tages. Guten Morgen zusammen.

Hallo und guten Morgen, meine lieben Zuhörer. Es ist mir ein Privileg, diesen Morgen hier mit euch zu teilen und vielleicht nehmen wir uns jetzt einfach mal so 2-3 Minuten Zeit, um wirklich tief durchzuatmen und auch den neuen Tag willkommen zu heißen. Und wie geht das besser als mit Musik? Deswegen gibt's hier jetzt vielleicht eure Hymne für den Tag.

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1: Die Nachrichten mit Tore, hallo? Das US-Militär hat nach eigenen Angaben Ziele der iranischen Revolutionsgarden im Iran angegriffen. CENTCOM nennt versuchte Attacken auf Handelsschiffe in der Straße von Hormus und US-Kräfte als Grund. Iranische Medien berichteten von Explosionen an mehreren Orten. Die Revolutionsgarden drohten mit Vergeltung. Der Grünen-Bundesvorsitzende Felix Banasag kommt am Donnerstag, den 11. September, nach Osnabrück. Gemeinsam mit Oberbürgermeisterkandidat Volker Bajus lädt er ab 19 Uhr in den Grünen Jäger. Geplant ist ein offener Austausch mit Bürgerinnen und Bürgern statt langer Reden oder eines festen Podiums. In Bad Bergen sind drei Insassen eines nicht zugelassenen Opels vor einer Polizeikontrolle geflohen. Sie ließen den Wagen am frühen Samstagmorgen am grünen Weg zurück und rannten in ein Maisfeld. Die Fahndung mit Hund, Drohne und Hubschrauber blieb erfolglos. Im Auto fand die Polizei mutmaßliches Diebesgut und Einbruchswerkzeug.
2: Danke, Tore. Das Wetter in Osnabrück. Aktuell ist es bei 10 Grad bedeckt und trocken, mit leichtem Wind. Am Morgen lockern die Wolken deutlich auf. Heute wird es mit längeren sonnigen Phasen bis zu 21 Grad freundlich. Meist bleibt es trocken. Morgen steigen die Werte auf 23 Grad. Sonne und ein paar Wolken wechseln sich ab. Vereinzelt fällt etwas Regen. Danach wird es bei bis zu 21 Grad wechselhafter, mit wiederholten Schauern.
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3: Schauen wir uns den Verkehr in und um Osnabrück an. Zwischen Kanalstraße und Püttenbeckstraße bzw. Reckerstraße bei Recke ist die Straße in beiden Richtungen gesperrt. Auch zwischen Münsterstraße und der A30 bei Ibbenbüren ist die Straße wegen Bauarbeiten gesperrt. Fahrt vorsichtig und kommt gut ans Ziel.
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4: Guten Morgen Osnabrück und die Region. Schön, dass du mit Hase Radio in den Tag startest. Gleich gibt's die wichtigsten Nachrichten aus aller Welt. Und natürlich den schnellen Blick auf das, was bei uns vor der Haustür wichtig ist. Aber erstmal Musik für deinen Morgen. David Guetta und Sia mit Beautiful People. Viel Spaß!

Ganz genau so ist es. Schönen guten Morgen zusammen. Es ist wieder soweit. Ein ganz neuer Tag bricht an. Und deshalb, wenn es gestern nicht ganz so rund lief bei euch, vergesst einfach den gestrigen Tag, denn heute haben wir die Chance, alles noch besser zu machen. Wir starten jetzt mit einem Song, der euch garantiert ein Lächeln ins Gesicht zaubert.

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Ganz genau so ist es. 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

Ganz genau so ist es. Schönen guten Morgen zusammen. 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

Der Tag ist noch relativ frisch, wenn ich so auf die Uhr schaue und damit allen zusammen nochmal einen richtig guten Morgen. Gut ist er auf jeden Fall, denn es riecht förmlich nach einem Tag, der gute Laune bringt. Und solange man noch riechen kann, kann es ja gar nicht so schlimm sein, oder? Also, mit einem Lächeln durch den Tag und passend dazu ist vielleicht jetzt dieser Hit hier.

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1: Hier ist Hans mit den aktuellen Meldungen aus der Region. Willkommen zu den Lokalnachrichten. Der Heimrenntag der Ruder-Bundesliga am 22. August lockte mehr als 3000 Menschen an den Osnabrücker Stichkanal. Der Verein wertete Organisation, Stimmung und Wetter als Erfolg. Sportlich erreichten alle Osnabrücker Teams Podestplätze. Die Männer wurden Zweite, die Frauen Dritte. Eine regelmäßige Austragung in Osnabrück bleibt wegen des hohen Aufwands offen. Felix Banaschak, Bundesvorsitzender der Grünen, kommt am Donnerstag, dem 11. September, nach Osnabrück. Gemeinsam mit Oberbürgermeisterkandidat Volker Bajus lädt er ab 19 Uhr in den Grünen Jäger ein. Im Mittelpunkt stehen offene Gespräche mit Bürgerinnen und Bürgern statt langer Reden. Themen und Fragen der Gäste sollen direkt diskutiert werden. In Osnabrück wurde eine 20-jährige Radfahrerin am Dienstagnachmittag, dem 25. August, an der Kreuzung Römereschstraße und Rheinstraße von einem weißen Kastenwagen angefahren. Die Frau fuhr nach bisherigen Erkenntnissen bei Grün und wurde beim Rechtsabbiegen touchiert. Sie stürzte und verletzte sich leicht. Der Fahrer flüchtete. Die Polizei sucht Zeugen unter 0541 23 27 2533.

Ganz genau so ist es. Schönen guten Morgen zusammen. 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Lely.

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Ganz genau so ist es. Schönen guten Morgen zusammen. Es ist wieder soweit. 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

Der Tag ist noch relativ frisch, wenn ich so auf die Uhr schaue und damit allen zusammen nochmal einen richtig guten Morgen. Gut ist er auf jeden Fall, denn es riecht förmlich nach einem Tag, der gute Laune bringt. Und solange man noch riechen kann, kann es ja gar nicht so schlimm sein, oder? Also, mit einem Lächeln durch den Tag und passend dazu ist vielleicht jetzt dieser Hit hier.

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1: Literal Unnatural. Mit mir, Tore, hallo. In La Coruña und auf den Balearen haben Forschende eine neue Datenbank für das Mittelmeer vorgestellt. Carimed bündelt Messungen aus 46 ozeanografischen Kampagnen zwischen 1976 und 2018. Die Daten zu Temperatur, Sauerstoff, pH-Wert, Kohlenstoff und Wassermassen sollen langfristige Veränderungen wie Erwärmung, Versauerung und Sauerstoffverlust besser nachvollziehbar machen. Die frei zugängliche Datenbank soll auch Klimamodelle verbessern. Der Grünen-Bundesvorsitzende Felix Bannersack kommt am Donnerstag, den 11. September, nach Osnabrück. Gemeinsam mit Oberbürgermeisterkandidat Volker Bajus lädt er ab 19 Uhr in den Grünen Jäger. Geplant ist ein offener Austausch mit Bürgerinnen und Bürgern statt langer Reden oder eines festen Podiums. In Bad Bergen sind drei Insassen eines nicht zugelassenen Opels vor einer Polizeikontrolle geflohen. Sie ließen den Wagen am frühen Samstagmorgen am grünen Weg zurück und rannten in ein Maisfeld. Die Fahndung mit Hund, Drohne und Hubschrauber blieb erfolglos. Im Auto fand die Polizei mutmaßliches Diebesgut und Einbruchswerkzeug.
2: Danke, Tore. Das Wetter in Osnabrück. Aktuell ist es bei 10 Grad bedeckt und trocken, mit leichtem Wind. Am Morgen lockern die Wolken deutlich auf. Heute wird es mit längeren sonnigen Phasen bis zu 21 Grad freundlich. Meist bleibt es trocken. Morgen steigen die Werte auf 23 Grad. Sonne und ein paar Wolken wechseln sich ab. Vereinzelt fällt etwas Regen. Danach wird es bei bis zu 21 Grad wechselhafter, mit wiederholten Schauern.
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3: Ein Blick auf den Verkehr in und um Osnabrück. Zwischen der Püttenbeckstraße an der Reckerstraße und der Kanalstraße bei Recke ist die Straße auf weniger als einem halben Kilometer gesperrt. Auch zwischen der Münsterstraße und der A30 bei Ibbenbüren kommst du wegen Bauarbeiten auf weniger als einem halben Kilometer nicht durch. Fahrt bitte vorsichtig und kommt gut ans Ziel.
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4: Guten Morgen, Osnabrück und Umgebung. Schön, dass du mit Hase Radio in den Tag startest. Gleich gibt's Nachrichten aus aller Welt und natürlich das Wichtigste aus unserer Region. Erst einmal bringen wir ein bisschen Sommerfeeling in deinen Morgen. Hier sind Sam Feld und Sophie Luth mit Memories. Viel Spaß.

Wenn draußen die Sonne aufgeht und die Vögel zwitschern, dann ist es irgendwie Zeit für die Morningshow im Radio. Und hey, die läuft gerade hier in deinem Lieblingssender. Also hi und hallo, einen schönen guten Morgen. Ich bin Sven. Ja, früh aufstehen ist zwar irgendwie der Schritt in die falsche Richtung, aber irgendwie ja trotzdem notwendig. Und damit ihr jetzt besser in den Tag starten könnt, hier einer meiner absoluten Lieblingssongs. Die

Wenn draußen die Sonne aufgeht und die Vögel zwitschern, dann ist es irgendwie Zeit für die Morningshow im Radio. Und hey, die läuft gerade hier in deinem Lieblingssender. Also hi und hallo, einen schönen guten Morgen. Ich bin Sven. Ja, früh aufstehen ist zwar irgendwie der Schritt in die falsche Richtung, aber irgendwie ja trotzdem notwendig. Und damit ihr jetzt besser in den Tag starten könnt, hier einer meiner absoluten Lieblingssongs. Die

Wenn draußen die Sonne aufgeht und die Vögel zwitschern, dann ist es irgendwie Zeit für die Morningshow im Radio. Und hey, die läuft gerade hier in deinem Lieblingssender. Also hi und hallo, einen schönen guten Morgen. Ich bin Sven. Ja, früh aufstehen ist zwar irgendwie der Schritt in die falsche Richtung, aber irgendwie ja trotzdem notwendig. Und damit ihr jetzt besser in den Tag starten könnt, hier einer meiner absoluten Lieblingssongs. Die

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1: Hier sind die wichtigsten Meldungen aus unserer Region. Mit Hans. Der Heimrenntag der Ruder-Bundesliga am 22. August lockte mehr als 3000 Menschen an den Osnabrücker Stichkanal. Der Verein wertete Organisation, Stimmung und Wetter als Erfolg. Sportlich erreichten alle Osnabrücker Teams Podestplätze. Die Männer wurden Zweite, die Frauen Dritte. Eine regelmäßige Austragung in Osnabrück bleibt wegen des hohen Aufwands offen. Felix Banaschak, Bundesvorsitzender der Grünen, kommt am Donnerstag, dem 11. September, nach Osnabrück. Gemeinsam mit Oberbürgermeisterkandidat Volker Bajus lädt er ab 19 Uhr in den Grünen Jäger ein. Im Mittelpunkt stehen offene Gespräche mit Bürgerinnen und Bürgern statt langer Reden. Themen und Fragen der Gäste sollen direkt diskutiert werden. In Osnabrück wurde eine 20-jährige Radfahrerin am Dienstagnachmittag, dem 25. August, an der Kreuzung Römereschstraße und Rheinstraße von einem weißen Kastenwagen angefahren. Die Frau fuhr nach bisherigen Erkenntnissen bei Grün und wurde beim Rechtsabbiegen touchiert. Sie stürzte und verletzte sich leicht. Der Fahrer flüchtete. Die Polizei sucht Zeugen unter 0541 23 27 2533. Damit sind sie hier aus der Region wieder besten.

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Wenn draußen die Sonne aufgeht und die Vögel zwitschern, dann ist es irgendwie Zeit für die Morningshow im Radio. Und hey, die läuft gerade hier in deinem Lieblingssender. Also hi und hallo, einen schönen guten Morgen. Ich bin Sven. Ja, früh aufstehen ist zwar irgendwie der Schritt in die falsche Richtung, aber irgendwie ja trotzdem notwendig. Und damit ihr jetzt besser in den Tag starten könnt, hier einer meiner absoluten Lieblingssongs. Die

0: Wenn draußen die Sonne aufgeht und die Vögel zwitschern, dann ist es irgendwie Zeit für die Morningshow im Radio. Und hey, die läuft gerade hier in deinem Lieblingssender. Also hi und hallo, einen schönen guten Morgen. Ich bin Sven. Ja, früh aufstehen ist zwar irgendwie der Schritt in die falsche Richtung, aber irgendwie ja trotzdem notwendig. Und damit ihr jetzt besser in den Tag starten könnt, hier einer meiner absoluten Lieblingssongs.
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1: Was gibt's Neues bei Tore? Hallo? In Nepal sind nach verheerenden Überschwemmungen im Distrikt Rasuwa mehr als 1000 Menschen ums Leben gekommen. Tausende werden vermisst. Nach ersten Analysen wurde die Flut am 26. August wahrscheinlich durch eine Eisfelslawine im Himalaya ausgelöst. Ein Gletscher hatte sich dort seit 1990 um rund 450 Meter zurückgezogen. Fachleute fordern bessere Gefahrenanalysen und Vorsorge. Der Grünen-Bundesvorsitzende Felix Bannersack kommt am Donnerstag, den 11. September, nach Osnabrück. Gemeinsam mit Oberbürgermeisterkandidat Volker Bajus lädt er ab 19 Uhr in den Grünen Jäger. Geplant ist ein offener Austausch mit Bürgerinnen und Bürgern statt langer Reden oder eines festen Podiums. In Bad Bergen sind drei Insassen eines nicht zugelassenen Opels vor einer Polizeikontrolle geflohen. Sie ließen den Wagen am frühen Samstagmorgen am grünen Weg zurück und rannten in ein Maisfeld. Die Fahndung mit Hund, Drohne und Hubschrauber blieb erfolglos. Im Auto fand die Polizei mutmaßliches Diebesgut und Einbruchswerkzeug.
2: Danke, Tore. Das Wetter in Osnabrück. Aktuell ist es bei 10 Grad bedeckt und trocken, mit leichtem Wind. Am Morgen lockern die Wolken deutlich auf. Heute wird es mit längeren sonnigen Phasen bis zu 21 Grad freundlich. Meist bleibt es trocken. Morgen steigen die Werte auf 23 Grad. Sonne und ein paar Wolken wechseln sich ab. Vereinzelt fällt etwas Regen. Danach wird es bei bis zu 21 Grad wechselhafter mit wiederholten Schauern.
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3: Schauen wir uns den Verkehr in und um Osnabrück an. Zwischen der Püttenbeckstraße und der Kanalstraße bei Recke ist die Straße in beiden Richtungen auf weniger als einem halben Kilometer gesperrt. Auch zwischen der Münsterstraße und der A30 bei Ibbenbüren ist die Straße wegen Bauarbeiten gesperrt. Fahrt bitte vorsichtig und kommt gut ans Ziel.
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4: Guten Morgen, Osnabrück und Umgebung. Schön, dass du mit Hase Radio in den Tag startest. Gleich halten wir dich natürlich mit Nachrichten aus aller Welt und unserer Region auf dem Laufenden. Jetzt gibt's erstmal frische Beats für deinen Morgen. Rivo trifft auf Armin van Buuren, gemeinsam mit Sharon den Adel. Hier ist In and Out of Love.

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Es ist eigentlich absolut egal, welcher Wochentag ist. Morgens bin ich immer tierisch aufgeregt, weil ich einfach so neugierig drauf bin, was dieser Tag wieder für mich bereithält. Ist das bei euch auch so? Ganz egal wie, bereitet euch auf jeden Fall heute bei uns hier im Programm auf eine Mischung vor, die euch durch den Morgen trägt. Egal, ob ihr gerade im Stau steht oder aber schon am Schreibtisch sitzt. Guten Morgen!

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1: Hier sind die Lokalnachrichten mit Hans. Mit mehr als 50.000 Brötchentüten protestieren Osnabrücker Bäcker, Konditoren und Fleischer gegen die zum 1. November 2027 geplante Verpackungssteuer. Die Betriebe befürchten höhere Kosten, zusätzlichen Verwaltungsaufwand und Wettbewerbsnachteile gegenüber dem Umland. Zugleich unterstützen sie das Ziel, Verpackungsmüll zu reduzieren und werben für praxistaugliche Mehrweglösungen. Kritisiert werden vor allem offene Fragen zur konkreten Umsetzung. Felix Banaschak, Bundesvorsitzender der Grünen, kommt am Donnerstag, dem 11. September, nach Osnabrück. Gemeinsam mit Oberbürgermeisterkandidat Volker Bajus lädt er ab 19 Uhr in den Grünen Jäger ein. Im Mittelpunkt stehen offene Gespräche mit Bürgerinnen und Bürgern statt langer Reden. Themen und Fragen der Gäste sollen direkt diskutiert werden. In Osnabrück wurde eine 20-jährige Radfahrerin am Dienstagnachmittag, dem 25. August, an der Kreuzung Römerischstraße und Rheinstraße von einem weißen Kastenwagen angefahren. Die Frau fuhr nach bisherigen Erkenntnissen bei Grün und wurde beim Rechtsabbiegen touchiert. Sie stürzte und verletzte sich leicht. Der Fahrer flüchtete. Die Polizei sucht Zeugen unter 0541 23 27 2533. Das waren die Meldungen aus unserer Region.

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1: Grüß Tore von mir. In Japan erinnert die Reaktorkatastrophe von Fukushima an die Risiken der Atomenergie. Am 11. März 2011 lösten ein schweres Erdbeben und ein bis zu 15 Meter hoher Tsunami Kernschmelzen in drei Reaktoren des Kraftwerks Fukushima Daiichi aus. Nach Angaben im Ausgangstext starben 15.500 Menschen, mehr als 450.000 wurden obdachlos. Die Katastrophe löste weltweit Debatten über den Ausstieg aus der Kernkraft aus. Am 1. September 2026 sind in Osnabrück mobile Geschwindigkeitskontrollen an der Bremer Straße und an der Kirchstraße gemeldet. Die Angaben beruhen auf Leserhinweisen und öffentlichen Meldungen und sind laut Quelle ohne Gewähr. In Bad Bergen sind drei Insassen eines nicht zugelassenen Opels vor einer Polizeikontrolle geflohen. Sie ließen den Wagen am frühen Samstagmorgen am grünen Weg zurück und rannten in ein Maisfeld. Die Fahndung mit Hund, Drohne und Hubschrauber blieb erfolglos. Im Auto fand die Polizei mutmaßliches Diebesgut und Einbruchswerkzeug. Das waren die Nachrichten, jetzt das Wetter mit Hanna.
2: Danke, Tore. Das Wetter in Osnabrück. Aktuell ist es stark bewölkt bei 14 Grad und kaum Wind. Bis Mittag lockert es kurz auf, danach wird es wieder dichter bewölkt. Heute bleibt es meist trocken bei bis zu 21 Grad. Morgen gibt es bei ähnlichen Temperaturen einzelne leichte Schauer. Übermorgen nimmt die Schauerneigung deutlich zu, bei weiterhin vielen Wolken und bis zu 21 Grad.

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1: Hier ist Hans mit den wichtigsten Meldungen aus unserer Region. Mit mehr als 50.000 Brötchentüten protestieren Osnabrücker Bäcker, Konditoren und Fleischer gegen die zum 1. November 2027 geplante Verpackungssteuer. Die Betriebe befürchten höhere Kosten, zusätzlichen Verwaltungsaufwand und Wettbewerbsnachteile gegenüber dem Umland. Zugleich unterstützen sie das Ziel, Verpackungsmüll zu reduzieren und werben für praxistaugliche Mehrweglösungen. Kritisiert werden vor allem offene Fragen zur konkreten Umsetzung. Felix Banaschak, Bundesvorsitzender der Grünen, kommt am Donnerstag, dem 11. September, nach Osnabrück. Gemeinsam mit Oberbürgermeisterkandidat Volker Bajus lädt er ab 19 Uhr in den Grünen Jäger ein. Im Mittelpunkt stehen offene Gespräche mit Bürgerinnen und Bürgern statt langer Reden. Themen und Fragen der Gäste sollen direkt diskutiert werden. In Osnabrück wurde eine 20-jährige Radfahrerin am Dienstagnachmittag, dem 25. August, an der Kreuzung Römereschstraße und Rheinstraße von einem weißen Kastenwagen angefahren. Die Frau fuhr nach bisherigen Erkenntnissen bei Grün und wurde beim Rechtsabbiegen touchiert. Sie stürzte und verletzte sich leicht. Der Fahrer flüchtete. Die Polizei sucht Zeugen unter 0541 23 27 2533. Damit sind Sie hier aus der Region wieder bestens informiert.

Red Eyes von Loy, jetzt ein Thema, das leider viele direkt im Portemonnaie spüren. Es ist 9:45 und die Inflation zieht wieder an. In Deutschland lag sie im August bei 2,9%, im Euroraum sogar bei 3,3. Der große Treiber sind Energiepreise. Öl und Gas sind wegen des Kriegs zwischen Iran und den USA deutlich teurer geworden. Und wenn das so bleibt, könnten bald auch Lebensmittel und Dienstleistungen stärker anziehen. Für die EZB ist das ein echtes Dilemma. Höhere Zinsen bremsen zwar die Inflation, machen aber Kredite für dich, Unternehmen und Bauherren noch teurer. Die Märkte rechnen trotzdem mit einem weiteren Zinsschritt. Jetzt erstmal Musik zum Durchatmen. Jazik und Shindy mit

Das war Parfum von Jazik und Shindy bei Hase Radio. 21:45. Und jetzt ein ernstes Thema. Die Bundesregierung macht Russland für den Drohnenanschlag auf den Flughafen Leipzig-Halle verantwortlich und kündigt Strafmaßnahmen an. Präsident Putin weist das zurück, verlangt Beweise und nennt die Vorwürfe einen schweren, innenpolitisch motivierten Fehler. Auch aus Moskau kommt Kritik. Gegenmaßnahmen werden angedeutet. Innenminister Dobrindt verweist dagegen auf Ermittlungen, Tatmuster und Erkenntnisse der Nachrichtendienste. Putin äußerte sich außerdem zum Krieg in der Ukraine und behauptet, weitere Geländegewinne, ukrainische und westliche Beobachter widersprechen dem deutlich. Jetzt wieder Musik. In the Dark von DJ Snake und Stray.

0: war In the Dark von DJ Snake und Stray Kids. Und kurz vor 10 gibt's noch einen wichtigen Hinweis für alle, die in Osnabrück unterwegs sind. Auch am 2. September 2026 sind mobile Geschwindigkeitskontrollen gemeldet. Heute betrifft das die Bremer Straße, die Kirchstraße und die Windhorststraße. Fahrt bitte vorausschauend und passt eure Geschwindigkeit immer an die Regeln und die tatsächlichen Verkehrsverhältnisse an. Die Angaben stammen aus Leserhinweisen und öffentlich verfügbaren Meldungen und sind natürlich ohne Gewähr und nicht vollständig. Und jetzt wird's wieder musikalisch. Hier kommt Wir tanzen den Regen weg von Montez.
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1: Für eine Nachrichtensendung, die Nachrichten mit Tore. Hallo. Die EU-Außenminister beraten in Irland in angespannter Lage, nachdem Berlin einen Drohnenangriff vom vergangenen Monat offiziell Russland zugeschrieben hat. Später treffen Kommissionspräsidentin Ursula von der Leyen und NATO-Generalsekretär Mark Rutte zusammen. UN-Generalsekretär Antonio Guterres fordert ein Ende des Ukraine-Kriegs und der erneuten Kämpfe im Nahen Osten. Der Grünen-Bundesvorsitzende Felix Bannerstag kommt am Donnerstag, den 11. September, nach Osnabrück. Gemeinsam mit Oberbürgermeisterkandidat Volker Bajus lädt er ab 19 Uhr in den Grünen Jäger. Geplant ist ein offener Austausch mit Bürgerinnen und Bürgern statt langer Reden oder eines festen Podiums. In Bad Bergen sind drei Insassen eines nicht zugelassenen Opels vor einer Polizeikontrolle geflohen. Sie ließen den Wagen am frühen Samstagmorgen am grünen Weg zurück und rannten in ein Maisfeld. Die Fahndung mit Hund, Drohne und Hubschrauber blieb erfolglos. Im Auto fand die Polizei mutmaßliches Diebesgut und Einbruchswerkzeug.
2: Danke, Tore. Das Wetter in Osnabrück. Aktuell ist es stark bewölkt bei 14 Grad und kaum Wind. Bis Mittag lockert es kurz auf, danach wird es wieder dichter bewölkt. Heute bleibt es meist trocken bei bis zu 21 Grad. Morgen gibt es bei ähnlichen Temperaturen einzelne leichte Schauer. Übermorgen nimmt die Schauerneigung deutlich zu, bei weiterhin vielen Wolken und bis zu 21 Grad.
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3: Ein Blick auf den Verkehr in und um Osnabrück. Zwischen Kanalstraße und Püttenbeckstraße bzw. Reckerstraße bei Recke ist die Straße in beiden Richtungen gesperrt. Auch zwischen Münsterstraße und der A30 bei Ibbenbüren ist die Straße wegen Bauarbeiten gesperrt. Kommt bitte vorsichtig und sicher ans Ziel.
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4: Guten Morgen, Osnabrück und Umgebung. Hier ist Heiko bei Hase Radio. Schön, dass ihr dabei seid. Bis Mittag halten wir euch auf dem Laufenden mit den wichtigsten Nachrichten aus aller Welt, dem Blick auf Niedersachsen und natürlich allem, was bei uns vor Ort wichtig ist. Dazu gibt's Wetter, Verkehr und gute Musik für euren Vormittag. Und jetzt wird's tanzbar. Beautiful People von David Guetta und Sia. Viel Spaß damit!

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war Midnight Sun von Zara Larsson. Es ist 20 nach 10 an diesem Mittwoch und wir schauen kurz auf eine ernste Entwicklung im Nahen Osten. Die USA und Iran haben ihre militärische Konfrontation wieder verschärft. US-Streitkräfte sollen Ziele nahe der Straße von Hormus angegriffen haben. Iran meldet Explosionen in der Hafenstadt Bandar Abbas. Gleichzeitig berichtet Jordanien von abgefangenen ballistischen Raketen. Auch Bahrain und Kuwait melden Drohnenangriffe. Unabhängig überprüfen lassen sich viele Details aktuell kaum. Besonders brisant, die Straße von Hormus ist eine Schlüsselroute für den weltweiten Ölhandel. Eine weitere Eskalation könnte also weit über die Region hinaus Folgen haben, auch für Handel und Energiepreise. Die USA haben ihre Reisewarnung für den gesamten Nahen Osten erneuert. Und jetzt 5 Seconds of Summer

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Wenn das Liebe ist von Nina Chuba und jetzt gibt's Nachrichten von der Bremer Brücke. Der VfL Osnabrück legt zum Ende der Transferperiode gleich dreifach nach. Jonathan Gomez kommt von PAOK Saloniki und soll auf der linken Seite für Tempo und Dynamik sorgen. Leon Flach kehrt aus Polen nach Deutschland zurück, ist im zentralen und defensiven Mittelfeld einsetzbar und bringt reichlich Erfahrung aus der MLS mit. Und für die Abwehr kommt Elias Bakatukanda vom 1. FC Köln. Der 1,95 Meter große Innenverteidiger war zuletzt in Österreich aktiv und soll der Defensive Stabilität geben. Alle drei wechseln zunächst auf Leihbasis. Da ist also ordentlich Bewegung drin beim VfL. Und jetzt geht's musikalisch weiter mit Santos und Gessler.

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1: Hier ist Hans mit den aktuellen Meldungen aus der Region. Willkommen zu den Lokalnachrichten. Der VfL Osnabrück verstärkt sich kurz vor Transferschluss mit 3 Leihspielern. Linksverteidiger Jonathan Gomez, Mittelfeldspieler Leon Flach und Innenverteidiger Elias Bakatukanda kommen an die Bremer Brücke. Die Neuzugänge sollen linke Seite, Zentrum und Abwehr stabilisieren. Alle 3 bringen Erfahrung aus internationalen Ligen mit. Gomez spielte unter anderem in Spanien und Griechenland, Flach in den USA und Polen, Bakatukanda zuletzt in Österreich. Die Grünen sehen Osnabrücks Ziel der Klimaneutralität bis 2040 gefährdet. Sie fordern schnellere Maßnahmen, ein kommunales Programm zum Austausch von Öl- und Gasheizungen, mehr Raum für Fuß-, Rad- und öffentlichen Verkehr sowie einen Klimafonds für lokale Projekte. Klimaschutz müsse in der gesamten Verwaltung Priorität haben, betont die Ratsfraktion. Am Montagabend löste eine Schlägerei vor einem Kiosk in der Osnabrücker Hasestraße einen Polizeieinsatz aus. Mehrere Notrufe gingen gegen 19.10 Uhr ein. 3 mutmaßlich Beteiligte wurden angetroffen, mindestens einer leicht verletzt. Hinweise auf einen eingesetzten Baseballschläger bestätigten sich bei der Durchsuchung eines Fahrzeugs nicht. Die Polizei ermittelt zu Hintergrund und Ablauf. Soweit die Meldungen aus ihrer Region.

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Das war Trappers Lullaby von Reezy und jetzt ein ernster Blick nach Osnabrück. Am Montagabend, dem 31. August, ist die Polizei wegen einer Schlägerei mit mehreren Beteiligten in die Innenstadt gerufen worden. Gegen 19.10 Uhr gingen mehrere Notrufe wegen einer Auseinandersetzung vor einem Kiosk an der Hasestraße ein. Zeugen sprachen auch von einem Baseballschläger. Als die Beamten eintrafen, trafen sie drei mutmaßlich Beteiligte an. Mindestens eine Person wurde leicht verletzt. Die Polizei nahm die Personalien auf und erteilte Platzverweise. Außerdem wurde ein nahestehendes Fahrzeug mit Einverständnis des Fahrers durchsucht. Einen Baseballschläger oder andere relevante Gegenstände fanden die Einsatzkräfte allerdings nicht. Die Ermittlungen zu den Hintergründen laufen. Und jetzt geht's musikalisch weiter mit Ellie Goulding und Destiny hier bei Hard.

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0: Atlantik zwischen Irland und Island die israelische ballistische Rakete Lora erfolgreich getestet. Marineinspekteur Jan-Christian Karg sprach von einem neuen Kapitel der Abschreckung auf See. Die Bundeswehr erwägt offenbar, das System mit einer Reichweite von mehr als 400 Kilometern als Ergänzung zum Marschflugkörper Taurus zu beschaffen. Der VfL Osnabrück hat zum Ende der Transferperiode 3 Leihspieler verpflichtet. Linksverteidiger Jonathan Gomez, Mittelfeldspieler Leon Flach und Innenverteidiger Elias Bakatukanda. Gomez kommt von PAOK Saloniki, Flach von Jagiellonia Białystok und Bakatukanda vom 1. FC Köln. Sie sollen linke Seite, Mittelfeld und Abwehr verstärken. Bei einem Brand in einem Einfamilienhaus an der Straße Heidland in Bad Rothenfelde ist am Montagabend niemand verletzt worden. Gegen 19.30 Uhr brach aus ungeklärter Ursache ein Feuer im Gebäude aus. Die Feuerwehr löschte den Brand. Der Sachschaden liegt laut Polizei im sechsstelligen Bereich. Die Ermittlungen laufen.
1: Danke, Tore. Das Wetter in Osnabrück. Aktuell ist es stark bewölkt bei 14 Grad und kaum Wind. Bis Mittag lockert es kurz auf, danach wird es wieder dichter bewölkt. Heute bleibt es meist trocken bei bis zu 21 Grad. Morgen gibt es bei ähnlichen Temperaturen einzelne leichte Schauer. Übermorgen nimmt die Schauerneigung deutlich zu, bei weiterhin vielen Wolken und bis zu 21 Grad.
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3: Schauen wir uns den Verkehr in und um Osnabrück an. Zwischen der Kanalstraße und der Püttenbeckstraße bzw. Reckerstraße bei Recke ist die Straße auf weniger als einem halben Kilometer voll gesperrt. Auch zwischen der Münsterstraße und der A30 bei Ibbenbüren ist die Straße wegen Bauarbeiten auf weniger als einem halben Kilometer voll gesperrt. Kommt vorsichtig und sicher ans Ziel.
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4: Guten Morgen Osnabrück und Umgebung. Hier ist Heiko bei Hase Radio. Bei Volkswagen ist ein Kompromissversuch offenbar gescheitert. Im Streit um Sparmaßnahmen und mögliche Werksschließungen liegen Konzern- und Arbeitnehmerseite weiter auseinander. Was das für Beschäftigte und Standorte bedeutet, bleibt damit hochspannend. Wir behalten das für euch im Blick. Jetzt aber bringen wir Tempo in euren Vormittag. Hier sind Ellie Duhe und Weathen mit Money on the Dash.

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1: If you mean Thor is with me, hello. Mit mir ist Thora, hallo. Or more naturally, bei mir ist Thora, hallo. Zwei Fregatten der deutschen Marine haben im Nord

Das war Punk Rocky von A$AP Rocky. Jetzt eine wichtige Meldung aus Osnabrück. Am Dienstagnachmittag, dem 25. August, ist an der Kreuzung Römereschstraße und Rheinstraße eine 20-jährige Radfahrerin von einem weißen Kastenwagen angefahren worden. Die junge Frau war bei grüner Ampel auf dem Radweg unterwegs, als der Wagen rechts abbog und sie touchierte. Sie stürzte und wurde leicht verletzt. Der Fahrer fuhr einfach weiter. Eine Zeugin hat den Unfall beobachtet, die Polizei sucht aber noch weitere Hinweise zum Fahrzeug und zum Fahrer. Wenn du etwas gesehen hast, melde dich bitte bei der Polizei. Und jetzt wird's wieder musikalisch und gefühlvoll mit Sarah Connor und Das schönste Mädchen der Welt.

Das war All for You von A. Clark und Winnie. Und jetzt eine kuriose und ziemlich aufwendige Polizeifahndung aus Bad Bergen. Am frühen Samstagmorgen, dem 29. August, wollte eine Streife gegen 5 Uhr einen nicht zugelassenen Opel Zafira kontrollieren. Doch der Fahrer gab Gas und flüchtete bis zum grünen Weg. Dort ließen er und zwei weitere Insassen den Wagen mit laufendem Motor stehen und rannten in ein Maisfeld. Die Polizei umstellte das Feld, setzte Hund, Drohne und Hubschrauber ein. Gefunden wurden die drei trotzdem nicht. Im Opel entdeckten die Beamten Handschuhe, Sturmhauben, Aufbruchwerkzeug sowie Kupfer- und Stromleitungen, vermutlich Diebesgut. Der Wagen wurde als Beweismittel sichergestellt. Und während es hier gerade 20 nach 11 ist, laufen die Ermittlungen weiter. Jetzt geht's musikalisch weiter mit Anthem von Glockenbach und Norma Jean Martin.

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wird's jetzt wirtschaftlich ziemlich brisant. Bei Volkswagen droht offenbar ein echter Machtkampf. Der Kompromiss über den harten Sparkurs von Konzernchef Oliver Blume ist laut Handelsblatt gescheitert. Unternehmen und das Land Niedersachsen liegen weiter weit auseinander. Jetzt, um 11:30 zeichnet sich ab. Der VW-Aufsichtsrat könnte am Freitag vor einer Grundsatzentscheidung stehen. Sogar eine außerordentliche Hauptversammlung wird vorbereitet. Die Aktionäre könnten dann über das Sparpaket abstimmen. Das wäre ein Novum in der deutschen Wirtschaft. Die kommenden Tage entscheiden also mit darüber, wie radikal der Umbau bei VW wird. Und wir bleiben dran. Erstmal kommt Artemas mit Eat Me Alive.

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1: Hier ist Hans mit den wichtigsten Meldungen aus unserer Region. Der VfL Osnabrück verstärkt sich kurz vor Transferschluss mit 3 Leihspielern. Linksverteidiger Jonathan Gomez, Mittelfeldspieler Leon Flach und Innenverteidiger Elias Bakatukanda kommen an die Bremer Brücke. Die Neuzugänge sollen linke Seite, Zentrum und Abwehr stabilisieren. Alle 3 bringen Erfahrung aus internationalen Ligen mit. Gomez spielte unter anderem in Spanien und Griechenland, Flach in den USA und Polen, Bakatukanda zuletzt in Österreich. Am Montagabend löste eine Schlägerei vor einem Kiosk in der Osnabrücker Hasestraße einen Polizeieinsatz aus. Mehrere Notrufe gingen gegen 19.10 Uhr ein. 3 mutmaßlich Beteiligte wurden angetroffen, mindestens einer leicht verletzt. Hinweise auf einen eingesetzten Baseballschläger bestätigten sich bei der Durchsuchung eines Fahrzeugs nicht. Die Polizei ermittelt zu Hintergrund und Ablauf. Die Grünen sehen Osnabrücks Ziel der Klimaneutralität bis 2040 gefährdet. Sie fordern schnellere Maßnahmen, ein kommunales Programm zum Austausch von Öl- und Gasheizungen, mehr Raum für Fuß-, Rad- und öffentlichen Verkehr sowie einen Klimafonds für lokale Projekte. Klimaschutz müsse in der gesamten Verwaltung Priorität haben, betont die Ratsfraktion. Das waren die Meldungen aus unserer Region.

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Day of My Life von Bunt und Tom Odell. Und während der Song gute Laune macht, wird's beim Blick aufs Portemonnaie leider gerade ernster. Es ist 11:45 bei Hase Radio. Die Inflation zieht wieder an. In Deutschland lag sie im August bei 2,9%, im Euroraum bei 3,3. Vor allem Energie ist deutlich teurer geworden. Öl und Gas wegen der Sorgen um Lieferausfälle im Krieg zwischen Iran und den USA. Das Problem? Bleiben die Preise so hoch, könnten bald auch Lebensmittel und Dienstleistungen nachziehen. Die EZB steckt damit in einer Zwickmühle, denn höhere Zinsen bremsen zwar die Inflation, machen Kredite aber noch teurer. Eine schnelle Entspannung ist wohl nicht in Sicht. Erhöhte Inflation könnte uns bis 2027 begleiten. Jetzt Ray Dalton mit Blood Running.

0: Abend niemand verletzt worden. Gegen 19.30 Uhr brach aus ungeklärter Ursache ein Feuer im Gebäude aus. Die Feuerwehr löschte den Brand. Der Sachschaden liegt laut Polizei im sechsstelligen Bereich. Die Ermittlungen laufen. Jetzt das Wetter. Hanna?
1: Danke, Tore. Das Wetter in Osnabrück. Aktuell 18 Grad mit ein paar Wolkenlücken und sanfter Brise. Heute steigt das Thermometer auf 21 Grad, doch die Wolken werden zunehmend zum Hauptdarsteller. Abends sind einzelne leichte Schauer möglich. Morgen ähnlich wolkig bei 21 Grad mit trockenen Pausen und vereinzelten Schauern. Übermorgen bleibt es 21 Grad warm, aber deutlich nasser. Die Wolken haben dann wohl Überstunden.
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3: Schauen wir uns den Verkehr in und um Osnabrück an. Zwischen der Kreuzung Püttenbeckstraße und Reckerstraße und der Kanalstraße bei Recke ist die Straße auf weniger als einem halben Kilometer komplett gesperrt. Auch zwischen der Münsterstraße und der A30 bei Ibbenbüren ist die Straße wegen Bauarbeiten auf weniger als einem halben Kilometer vollständig gesperrt. Fahrt vorsichtig und kommt gut ans Ziel.
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4: Hallo Osnabrück und Umgebung, schön, dass du dabei bist im Club 490 auf Hase Radio. Es ist kurz nach 12. Wir bringen dich mit guter Musik, den wichtigsten Nachrichten und Geschichten aus unserer Region durch den Mittag. Jetzt wird's richtig tanzbar. DOD zusammen mit Ina Wrolzen. Hier ist Paradise.

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1: Tore am Mikrofon, hallo. Zwei Fregatten der deutschen Marine haben im Nordatlantik zwischen Irland und Island die israelische ballistische Rakete Lora erfolgreich getestet. Marineinspekteur Jan-Christian Karg sprach von einem neuen Kapitel der Abschreckung auf See. Die Bundeswehr erwägt offenbar, das System mit einer Reichweite von mehr als 400 Kilometern als Ergänzung zum Marschflugkörper Taurus zu beschaffen. Der VfL Osnabrück hat zum Ende der Transferperiode 3 Leihspieler verpflichtet. Linksverteidiger Jonathan Gomez, Mittelfeldspieler Leon Flach und Innenverteidiger Elias Bakatukanda. Gomez kommt von PAOK Saloniki, Flach von Jagiellonia Białystok und Bakatukanda vom 1. FC Köln. Sie sollen linke Seite, Mittelfeld und Abwehr verstärken. Bei einem Brand in einem Einfamilienhaus an der Straße Heidland in Bad Rothenfelde ist am Montagabend

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war Closer to Me von Mark Embor und wir schauen kurz auf den Verkehr. Es sind heute am 2. September 2026 in Osnabrück mobile Geschwindigkeitskontrollen gemeldet. Gerade jetzt, 11:45, also bitte Augen auf und Tempo immer den Regeln und den tatsächlichen Verkehrsverhältnissen anpassen. Gemeldet wurden die Bremer Straße, die Kirchstraße und die Windhorststraße. Wichtig, diese Angaben beruhen auf Leserhinweisen und öffentlich verfügbaren Meldungen und sind weder vollständig noch garantiert richtig. Fahrt vorsichtig und kommt gut an. Und jetzt geht's musikalisch weiter mit Sabrina Carpenter und Manchild hier auf Hase Radio.

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Das war Ballon von Clüso. Und kurz vor 12:30 schauen wir nach Osnabrück. Dort gibt's eine rekordverdächtige Zahl an Briefwahlanträgen. Stand 31. August liegen bereits 30.147 Anträge vor. Bei rund 129.000 Wahlberechtigten sind das 23,4%. Damit ist der Endstand der Kommunalwahl 2021 schon übertroffen. Fast jeder Vierte wählt also per Brief und die 25% dürften noch fallen. Wichtig? Das sind überwiegend Anträge, nicht schon abgegebene Stimmen. 2.662 Menschen haben direkt im Wahlbüro an der Sedanstraße gewählt. Wer noch Briefwahl machen möchte, kann regulär bis Freitag, den 11. September, beantragen. Der Wahlbrief muss am 13. September bis 18 Uhr vorliegen. Also lieber nicht bis zur letzten Minute warten. Und jetzt wird's wieder musikalisch. Hier kommen Maroon 5 und

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1: Hier ist Hans mit den aktuellen Meldungen aus der Region. Willkommen zu den Lokalnachrichten. Der VfL Osnabrück verstärkt sich kurz vor Transferschluss mit 3 Leihspielern. Linksverteidiger Jonathan Gomez, Mittelfeldspieler Leon Flach und Innenverteidiger Elias Bakatukanda kommen an die Bremer Brücke. Die Neuzugänge sollen linke Seite, Zentrum und Abwehr stabilisieren. Alle 3 bringen Erfahrung aus internationalen Ligen mit. Gomez spielte unter anderem in Spanien und Griechenland, Flach in den USA und Polen, Bakatukanda zuletzt in Österreich. Am Montagabend löste eine Schlägerei vor einem Kiosk in der Osnabrücker Hasestraße einen Polizeieinsatz aus. Mehrere Notrufe gingen gegen 19.10 Uhr ein. 3 mutmaßlich Beteiligte wurden angetroffen, mindestens einer leicht verletzt. Hinweise auf einen eingesetzten Baseballschläger bestätigten sich bei der Durchsuchung eines Fahrzeugs nicht. Die Polizei ermittelt zu Hintergrund und Ablauf. Die Grünen sehen Osnabrücks Ziel der Klimaneutralität bis 2040 gefährdet. Sie fordern schnellere Maßnahmen, ein kommunales Programm zum Austausch von Öl- und Gasheizungen, mehr Raum für Fuß-, Rad- und öffentlichen Verkehr sowie einen Klimafonds für lokale Projekte. Klimaschutz müsse in der gesamten Verwaltung Priorität haben, betont die Ratsfraktion. Das waren die aktuellen Meldungen aus ihrer Lokalpolitik.

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Body von Topic, Fireboy DML und Nico Santos. Und beim VfL Osnabrück gibt's kurz vor eins noch richtig Bewegung. Gleich drei neue kommen an die Bremer Brücke. Jonathan Gomez wird für Tempo auf der linken Seite sorgen. Leon Flach verstärkt das defensive und zentrale Mittelfeld. Und Innenverteidiger Elias Bakatukanda bringt mit seinen 1,95 ordentlich Präsenz in die Abwehr. Alle drei kommen zunächst auf Leihbasis und haben bereits internationale Erfahrung gesammelt. Gomez kennt sogar die zweite Liga in Deutschland aus Erzählungen seines Bruders Johann, der bei Eintracht Braunschweig spielt. Klingt nach ordentlich Energie für den VfL. Und die Neuen freuen sich schon auf die besondere Atmosphäre an der Bremer Brücke. Jetzt geht's aber musikalisch weiter mit Après-Ski von Treem und Jizzes.

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1: Neues von Tore, hallo. Die Weichsel in Warschau hat einen neuen Tiefstand erreicht. An der Messstation Warszawa-Bolvary wurden Ende August 100 Zentimeter gemessen. Ursache ist eine hydrologische Dürre in weiten Teilen Polens. Das Niedrigwasser behindert die Schifffahrt. Laut Wetterinstitut IMGW könnte der Pegel weiter sinken. Bei einem Brand in einem Einfamilienhaus an der Straße Heidland in Bad Rothenfelde ist am Montagabend niemand verletzt worden. Gegen 19.30 Uhr brach aus ungeklärter Ursache ein Feuer im Gebäude aus. Die Feuerwehr löschte den Brand. Der Sachschaden liegt laut Polizei im sechsstelligen Bereich. Die Ermittlungen laufen. In Osnabrück sind für die Kommunalwahl am 13. September bereits 30.147 Briefwahlanträge eingegangen. Das entspricht rund 23,4% der Wahlberechtigten und übertrifft schon den Endstand von 2021. Direkt im Wahlbüro stimmten bislang 2.662 Menschen ab.
2: Danke, Tore. Das Wetter in Osnabrück. Aktuell 18 Grad mit ein paar Wolkenlücken und sanfter Brise. Heute steigt das Thermometer auf 21 Grad, doch die Wolken werden zunehmend zum Hauptdarsteller. Abends sind einzelne leichte Schauer möglich. Morgen ähnlich wolkig bei 21 Grad mit trockenen Pausen und vereinzelten Schauern. Übermorgen bleibt es 21 Grad warm, aber deutlich nasser. Die Wolken haben dann wohl Überstunden.
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1: Schauen wir uns den Verkehr in und um Osnabrück an.
2: Zwischen der Kanalstraße und der Kreuzung Püttenbeckstraße-Reckerstraße bei Recke ist die Straße auf weniger als einem halben Kilometer in beiden Richtungen gesperrt. Zwischen der Münsterstraße und der A30 bei Ibbenbüren musst du wegen Bauarbeiten ebenfalls auf weniger als einem halben Kilometer mit einer Vollsperrung rechnen. Kommt alle gut und sicher ans Ziel.
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3: Hallo Osnabrück und Umgebung. Schön, dass ihr dabei seid bei Club 490 am Nachmittag auf Hase Radio. Ich bin Heiko und begleite euch mit viel Musik, den wichtigsten Nachrichten und Geschichten direkt aus unserer Region. Gleich gibt's einen echten Dance-Boost für euren Nachmittag. Mike Candies ist unterwegs. Hier kommt

Das war End of the World von Miley Cyrus und bei uns ist es 1:15. Eine wichtige Nachricht zur Stromversorgung in Deutschland. Die EU-Kommission hat Milliardenhilfen für neue Gaskraftwerke genehmigt. Ab 2031 soll ein sogenannter Kapazitätsmechanismus dafür sorgen, dass genug Strom erzeugt, gespeichert oder flexibel genutzt werden kann, auch wenn viel Nachfrage da ist. Die Kosten werden auf bis zu 35,2 Milliarden Euro geschätzt. Wichtig: Neue Gaskraftwerke mit langfristigen Verträgen müssen wasserstofffähig sein, damit sie später umgerüstet werden können. Die Vergabe soll transparent und im Wettbewerb laufen. Und jetzt wird's wieder ein bisschen leichter und elektronischer. Where You Smile von Avayon.

0: Das war Fighting Bora von Trinix und Mariana Frös. Richtig schön zum Durchatmen. Es ist jetzt gleich 2:30 bei Hase Radio und aus Berlin gibt's ein Thema, das für viele von uns spürbar werden könnte. Das Bundeskabinett hat eine Einkommenssteuerreform beschlossen. Kleine und mittlere Einkommen sowie Familien sollen bis 2028 um rund 10 Milliarden Euro pro Jahr entlastet werden. Der Grundfreibetrag steigt, Kindergeld soll auf 272 Euro monatlich klettern und auch berufliche Ausgaben lassen sich stärker pauschal absetzen. Finanziert wird das teilweise durch höhere Steuern für sehr hohe Einkommen. Kritik gibt's trotzdem. Die kalte Progression wird nicht klar ausgeglichen. Jetzt sind Bundestag und Bundesrat dran. Geplant ist der Start zum 1. Januar 2027. Und jetzt? Wir tanzen den Regen weg. Montez.
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1: Hier ist Hans mit den wichtigsten Meldungen aus unserer Region. Die Grünen sehen Osnabrücks Ziel der Klimaneutralität bis 2040 gefährdet. Sie fordern schnellere Maßnahmen, ein kommunales Programm zum Austausch von Öl- und Gasheizungen, mehr Raum für Fuß-, Rad- und öffentlichen Verkehr sowie einen Klimafonds für lokale Projekte. Klimaschutz müsse in der gesamten Verwaltung Priorität haben, betont die Ratsfraktion. Der VfL Osnabrück verstärkt sich kurz vor Transferschluss mit 3 Leihspielern. Linksverteidiger Jonathan Gomez, Mittelfeldspieler Leon Flach und Innenverteidiger Elias Bakatukanda kommen an die Bremer Brücke. Die Neuzugänge sollen linke Seite, Zentrum und Abwehr stabilisieren. Alle 3 bringen Erfahrung aus internationalen Ligen mit. Gomez spielte unter anderem in Spanien und Griechenland, Flach in den USA und Polen, Bakatukanda zuletzt in Österreich. Am Montagabend löste eine Schlägerei vor einem Kiosk in der Osnabrücker Hasestraße einen Polizeieinsatz aus. Mehrere Notrufe gingen gegen 19.10 Uhr ein. 3 mutmaßlich Beteiligte wurden angetroffen, mindestens einer leicht verletzt. Hinweise auf einen eingesetzten Baseballschläger bestätigten sich bei der Durchsuchung eines Fahrzeugs nicht. Die Polizei ermittelt zu Hintergrund und Ablauf. Das waren die aktuellen Meldungen aus ihrer Lokalredaktion.

Das war Gone, Gone, Gone von David Guetta, Teddy Swims und Tones and I. Es ist gleich 2 Uhr bei Hase Radio und jetzt kurz ein Thema, das uns alle angeht. Die Vereinten Nationen warnen, dass Hitze, Dürre und Überflutungen weltweit häufiger werden. Der neue UNEP-Bericht rechnet mit bis zu 2,6 Grad Erderwärmung. Das 1,5 Grad-Ziel könnte schon in den nächsten Jahren dauerhaft überschritten werden. Die Folgen? Mehr Extremwetter, Risiken für Gesundheit, Wasser, Ernährung und unsere Wirtschaft. Klar ist auch, weniger fossile Energien, mehr erneuerbare Energie und Klimaschutz sind dringend nötig. Wir bleiben dran und bringen jetzt wieder Energie in deinen Nachmittag. Freak It von Kim Petras.

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1: Die Nachrichten mit Tore, hallo. Laut Umweltprogramm der Vereinten Nationen steuert die Welt auf bis zu 2,6 Grad Erderwärmung gegenüber vorindustrieller Zeit zu. Das 1,5 Grad Ziel werde bald dauerhaft überschritten. UNEPI warnt vor mehr Extremwetter, Schäden für Gesundheit und Wirtschaft und fordert den Ausstieg aus fossilen Energien. Am Dienstag ist in Osnabrück ein Einfamilienhaus zwischen Hörnerweg und Immenweg Ziel eines Einbruchs geworden. Gegen 13.30 Uhr überraschte eine Bewohnerin einen unbekannten Mann auf ihrem Grundstück. Der etwa 50 bis 60 Jahre alte Täter flüchtete Richtung Hörnerweg. Die Polizei sucht Zeugen. Bei einem Brand in einem Einfamilienhaus an der Straße Heidland in Bad Rothenfelde ist am Montagabend niemand verletzt worden. Gegen 19.30 Uhr brach aus ungeklärter Ursache ein Feuer im Gebäude aus. Die Feuerwehr löschte den Brand. Der Sachschaden liegt laut Polizei im sechsstelligen Bereich. Die Ermittlungen laufen.
2: Danke, Tore. Das Wetter in Osnabrück. Aktuell 18 Grad mit ein paar Wolkenlücken und sanfter Brise. Heute steigt das Thermometer auf 21 Grad, doch die Wolken werden zunehmend zum Hauptdarsteller. Abends sind einzelne leichte Schauer möglich. Morgen ähnlich wolkig bei 21 Grad mit trockenen Pausen und vereinzelten Schauern. Übermorgen bleibt es 21 Grad warm, aber deutlich nasser. Die Wolken haben dann wohl Überstunden.
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3: Ein Blick auf den Verkehr in und um Osnabrück. Zwischen Kanalstraße und Püttenbeckstraße bzw. Reckerstraße bei Recke ist die Straße gesperrt. Auch zwischen Münsterstraße und der A30 bei Ibbenbüren kommst du wegen Bauarbeiten nicht durch. Fahrt bitte vorsichtig und kommt gut ans Ziel.
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4: Hallo Osnabrück und Umgebung. Schön, dass du am Nachmittag bei Hase Radio dabei bist. Hier ist Heiko mit dem Club 490. Mit viel Musik, den wichtigsten Nachrichten und Geschichten direkt aus unserer Region. Mach's dir bequem, dreh gerne ein bisschen lauter. Jetzt kommt ein echter Dance-Hit für dich.

Das war Trapper's Lullaby von Reezy. Es ist 14:15 bei Hase Radio und jetzt zu einer ernsten Nachricht. Nach Angaben der Bundesregierung wurde ein geplanter Anschlag mit einer Sprengstoffdrohne auf den Flughafen Leipzig-Halle vereitelt. Deutschland macht Russland dafür verantwortlich. Die EU bereitet deshalb neue Sanktionen vor. Rund 1.600 Personen und Unternehmen aus dem russischen Militärumfeld könnten betroffen sein. EU-Außenbeauftragte Kaja Kallas spricht von Anzeichen für staatlich geförderten Terrorismus. Mehrere Länder haben russische Vertreter einbestellt. Das Ziel? Russlands Krieg gegen die Ukraine weiter erschweren. Und wir bleiben bei Hase Radio jetzt musikalisch dran mit Just Keep Watching von Tate McRae.

Vom SDP mit ganz vielen starken Stimmen wird's jetzt ernst. Es ist gleich 14:30 und Deutschlands Landwirte stehen gerade enorm unter Druck. Bundeslandwirtschaftsminister Alois Rainer spricht nach dem offiziellen Erntebericht von einer Krise nationaler Tragweite. Dürre und Trockenheit, regionale Ernte- und Qualitätsverluste, knapper werdendes Futter und hohe Kosten für Diesel und Dünger. Dazu kommt der wirtschaftliche Druck in der Tierhaltung, besonders bei Schweinebetrieben. Für viele Höfe geht es, so der Minister, um die Existenz. Rainer will gezielte Hilfen vom Bund ermöglichen, nicht einfach Geld nach dem Gießkannenprinzip. Klar ist, eine schlechte Ernte allein wäre schon hart, aber dieses Gesamtpaket trifft die Landwirtschaft besonders schwer. Und wir machen musikalisch weiter mit Alok, James Herr und Superfly, Why I Love You So.

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1: Hier sind die Lokalnachrichten mit Hans. Der VfL Osnabrück verstärkt sich kurz vor Transferschluss mit 3 Leihspielern. Linksverteidiger Jonathan Gomez, Mittelfeldspieler Leon Flach und Innenverteidiger Elias Bakatukanda kommen an die Bremer Brücke. Die Neuzugänge sollen linke Seite, Zentrum und Abwehr stabilisieren. Alle 3 bringen Erfahrung aus internationalen Ligen mit. Gomez spielte unter anderem in Spanien und Griechenland, Flach in den USA und Polen, Bakatukanda zuletzt in Österreich. Die Grünen sehen Osnabrücks Ziel der Klimaneutralität bis 2040 gefährdet. Sie fordern schnellere Maßnahmen, ein kommunales Programm zum Austausch von Öl- und Gasheizungen, mehr Raum für Fuß-, Rad- und öffentlichen Verkehr sowie einen Klimafonds für lokale Projekte. Klimaschutz müsse in der gesamten Verwaltung Priorität haben, betont die Ratsfraktion. Am Montagabend löste eine Schlägerei vor einem Kiosk in der Osnabrücker Hasestraße einen Polizeieinsatz aus. Mehrere Notrufe gingen gegen 19.10 Uhr ein. 3 mutmaßlich Beteiligte wurden angetroffen, mindestens einer leicht verletzt. Hinweise auf einen eingesetzten Baseballschläger bestätigten sich bei der Durchsuchung eines Fahrzeugs nicht. Die Polizei ermittelt zu Hintergrund und Ablauf. Das waren die lokalen Nachrichten.

Sophie and the Giants ist es fast drei. Und ein Thema, das viele Familien direkt betrifft: die Bundesregierung will die frühkindliche Bildung stärken. Künftig soll spätestens mit 4 Jahren geschaut werden, ob Kinder beim Sprechen, Verstehen oder auch in ihrer sozialen und motorischen Entwicklung Unterstützung brauchen. Die Idee dahinter? Förderbedarf früher erkennen, damit der Start in die Grundschule besser gelingt und Unterschiede, die oft schon vor der Einschulung entstehen, kleiner werden. Besonders stark belastete Kitas sollen dafür zusätzlich Personal für Sprachbildung und Sozialarbeit bekommen. Der Bund plant dafür Milliardenhilfen, bevor es losgeht, muss aber noch der Bundestag zustimmen. Geplant ist der Start im kommenden Jahr, Schritt für Schritt. Jetzt wird's wieder leichter und tanzbarer. No Time to Talk von den Jonas Brothers.

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1: Tore am Mikrofon, hallo. Laut Umweltprogramm der Vereinten Nationen steuert die Welt auf bis zu 2,6 Grad Erderwärmung gegenüber vorindustrieller Zeit zu. Das 1,5 Grad Ziel werde bald dauerhaft überschritten. UNEP warnt vor mehr Extremwetter, Schäden für Gesundheit und Wirtschaft und fordert den Ausstieg aus fossilen Energien. Die Stadtwerke Osnabrück installieren am Herrenteichswall eine sensorgesteuerte Beleuchtung. Sie soll Spaziergänger begleiten und ohne Bewegung weitgehend gedimmt bleiben. Das spart Energie und soll Wasserfledermäuse vor unnötigem künstlichem Licht schützen. Wann die Anlage in Betrieb geht, ist noch offen. Am Dienstag ist in Osnabrück ein Einfamilienhaus zwischen Hörnerweg und Immenweg Ziel eines Einbruchs geworden. Gegen 13.30 Uhr überraschte eine Bewohnerin einen unbekannten Mann auf ihrem Grundstück. Der etwa 50 bis 60 Jahre alte Täter flüchtete Richtung Hörnerweg. Die Polizei sucht Zeugen. Soweit die Nachrichten. Hanna, was macht das Wetter?
2: Danke, Tore. Das Wetter in Osnabrück. Aktuell 21 Grad, grauer Himmel und ein leichter bis mäßiger Wind, der ab und zu auf wichtig macht. Heute bleibt es meist trocken und wolkig. Am Abend sind leichte Schauer möglich. Maximal 21 Grad. Morgen ähnlich, bis 22 Grad, viele Wolken und vereinzelt etwas Regen. Übermorgen wird es mit bis zu 23 Grad häufiger nass. Die Sonne bleibt wohl im Tarnmodus.
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3: Ein Blick auf den Verkehr in und um Osnabrück. Bei Recke müsst ihr zwischen der Kanalstraße und der Kreuzung Püttenbeckstraße-Reckerstraße auf weniger als einem halben Kilometer mit einer Vollsperrung in beiden Richtungen rechnen. Auch bei Ibbenbüren ist die Strecke zwischen der Münsterstraße und der A30 auf weniger als einem halben Kilometer wegen Bauarbeiten gesperrt. Kommt gut und sicher ans Ziel.
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4: Hallo Osnabrück und Umgebung. Schön, dass ihr dabei seid bei Hase Radio, kurz nach 15 Uhr. Wir schauen gleich auf die wichtigsten Nachrichten aus aller Welt und natürlich auch auf das, was bei uns in der Region gerade wichtig ist. Erst gibt's aber frischen Sound für euren Nachmittag. 01099 zusammen mit Gustav, Paul und Zachi. Hier ist Haare trocknen. Viel Spaß.

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waren Band-Aids von Katy Perry und kurz nach drei gibt's einen kleinen Aha-Moment vom Herrenteichswall. Diese schwarzen Kästen an den Laternenmasten sind Bewegungsmelder. Die neue Beleuchtung soll künftig mit dir mitlaufen, quasi wie eine Perlenkette. Wo jemand spaziert, wird's heller. Dahinter dimmt das Licht wieder runter. Das spart nicht nur Energie, sondern hilft auch den Wasserfledermäusen am Wall. Denn für die nachtaktiven Tiere ist möglichst viel Dunkelheit ziemlich wichtig. Ganz finster wird's zwar nie, aber eben deutlich ruhiger, wenn gerade niemand unterwegs ist. Noch wird die Anlage installiert, einen Starttermin gibt's bisher nicht. Und jetzt Zara Larsson mit Midnight Sun bei

Midnight Sun von Sarah Larsson wird's jetzt leider etwas weniger sonnig beim Blick auf die Preise. Die Inflation zieht wieder an. In Deutschland lag sie im August bei 2,9%, im Euroraum sogar bei 3,3%. Hauptgrund sind deutlich teurere Energiepreise. Öl und Gas kosten wegen der Sorgen um Lieferausfälle wieder kräftig mehr. Jetzt, 3:15, heißt das für dich: Tanken, heizen und möglicherweise bald auch einkaufen könnten weiter teurer werden. Denn Unternehmen geben höhere Energiekosten oft irgendwann weiter. Die EZB steht damit vor einem echten Dilemma und könnte die Zinsen erneut anheben. Eine schnelle Entspannung ist wohl nicht in Sicht. Die Inflation könnte bis 2027 erhöht bleiben. Und wir holen uns jetzt wenigstens musikalisch ein bisschen Italien-Gefühl. Ti amo, Italiano von Sportfreunde Stiller. 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

Das war Listen to Me von Lost Frequencies, Ciel und Radio Cargo und es ist 20 nach 3 bei Hase Radio. Kurz eine wichtige Nachricht zur Energieversorgung. Die EU-Kommission hat Deutschlands Milliardenförderung für neue Gaskraftwerke genehmigt. Ab 2031 soll ein Kapazitätsmechanismus dafür sorgen, dass immer genug Strom bereitsteht. Auch dann, wenn Wind und Sonne gerade weniger liefern. Die Kosten werden auf bis zu 35,2 Milliarden Euro geschätzt. Neue Gaskraftwerke müssen dabei wasserstofffähig sein, damit sie später umgerüstet werden können. Entscheidend ist, gefördert wird nur über transparente Ausschreibungen und auch Speicher oder Kapazitäten aus dem Ausland können mitmachen. Jetzt aber zurück zur Musik. Robin Schulz mit Old Friend zusammen mit Cloves.

Nach Camera von Ed Sheeran wird's jetzt kurz politisch. CDU-Innenpolitiker Günther Krings fordert mehr Druck auf syrische Geflüchtete ohne dauerhaftes Aufenthaltsrecht. Er schlägt vor, stärker Bezahlkarten statt Bargeld einzusetzen und Schutztitel schneller zu überprüfen. Hintergrund? Viele Menschen flohen vor dem Bürgerkrieg in Syrien. Krings sagt, nach dem Kriegsende müsse der Schutzstatus neu bewertet werden. Kritiker dürften allerdings darauf verweisen, dass jede Rückkehr sicher und individuell geprüft werden muss. Es ist 3:30 an diesem Mittwoch und bei dem Thema geht es um fast 1 Million Syrerinnen und Syrer, die derzeit in Deutschland leben. Jetzt wieder etwas leichter weiter. Marc Ambor mit Closer to Me.

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1: Hier ist Hans mit den aktuellen Meldungen aus der Region. Willkommen zu den Lokalnachrichten. Der VfL Osnabrück verstärkt sich kurz vor Transferschluss mit 3 Leihspielern. Linksverteidiger Jonathan Gomez, Mittelfeldspieler Leon Flach und Innenverteidiger Elias Bakatukanda kommen an die Bremer Brücke. Die Neuzugänge sollen linke Seite, Zentrum und Abwehr stabilisieren. Alle 3 bringen Erfahrung aus internationalen Ligen mit. Gomez spielte unter anderem in Spanien und Griechenland, Flach in den USA und Polen, Bakatukanda zuletzt in Österreich. Die Grünen sehen Osnabrücks Ziel der Klimaneutralität bis 2040 gefährdet. Sie fordern schnellere Maßnahmen. Ein kommunales Programm zum Austausch von Öl- und Gasheizungen, mehr Raum für Fuß-, Rad- und öffentlichen Verkehr sowie einen Klimafonds für lokale Projekte. Klimaschutz müsse in der gesamten Verwaltung Priorität haben, betont die Ratsfraktion. Am Montagabend löste eine Schlägerei vor einem Kiosk in der Osnabrücker Hasestraße einen Polizeieinsatz aus. Mehrere Notrufe gingen gegen 19.10 Uhr ein. 3 mutmaßlich Beteiligte wurden angetroffen, mindestens einer leicht verletzt. Hinweise auf einen eingesetzten Baseballschläger bestätigten sich bei der Durchsuchung eines Fahrzeugs nicht. Die Polizei ermittelt zu Hintergrund und Ablauf. Das waren die Meldungen aus unserer Region.

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1: Literal mit mir, Tore, hallo? In irischen Wicklow beraten die EU-Außenminister über Sicherheit und Ukraine-Hilfe. Nach Drohnenvorfällen in Deutschland, für die europäische Politiker Russland verantwortlich machen, planen mehrere Staaten, den russischen Botschafter einzubestellen. Zudem werden Sanktionen gegen rund 1600 russische Personen, Unternehmen und Organisationen erwogen. Die Ukraine wirbt vor dem Winter um Hilfe für Energieversorgung und Luftabwehr. Die Stadtwerke Osnabrück installieren am Herrenteichswall eine sensorgesteuerte Beleuchtung. Sie soll Spaziergänger begleiten und ohne Bewegung weitgehend gedimmt bleiben. Das spart Energie und soll Wasserfledermäuse vor unnötigem künstlichem Licht schützen. Wann die Anlage in Betrieb geht, ist noch offen. Am Dienstag ist in Osnabrück ein Einfamilienhaus zwischen Hörnerweg und Immenweg Ziel eines Einbruchs geworden. Gegen 13.30 Uhr überraschte eine Bewohnerin einen unbekannten Mann auf ihrem Grundstück. Der etwa 50 bis 60 Jahre alte Täter flüchtete Richtung Hörnerweg. Die Polizei sucht Zeugen.
2: Danke, Tore. Das Wetter in Osnabrück. Aktuell 21 Grad, grauer Himmel und ein leichter bis mäßiger Wind, der ab und zu auf wichtig macht. Heute bleibt es meist trocken und wolkig. Am Abend sind leichte Schauer möglich. Maximal 21 Grad. Morgen ähnlich. Bis 22 Grad. Viele Wolken und vereinzelt etwas Regen. Übermorgen wird es mit bis zu 23 Grad häufiger nass. Die Sonne bleibt wohl im Tarnmodus.
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1: Die Verkehrsnachrichten rund um Osnabrück. Zwischen Kanalstraße und Püttenbeckstraße bzw. Reckerstraße bei Recke ist die Straße auf weniger als einem halben Kilometer gesperrt. Auch zwischen Münsterstraße und der A30 bei Ebenbüren kommst du wegen Bauarbeiten auf weniger als einem halben Kilometer nicht durch. Fahrt bitte vorsichtig und kommt gut ans Ziel.
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3: Schönen Feierabend zusammen. Hier ist Heiko bei Hase Radio mit dem Wichtigsten aus aller Welt und natürlich mit dem, was Osnabrück und die Region bewegt. Ein Thema steht heute zwar nicht auf dem Zettel, aber wir bleiben für euch dran und sortieren ein, was wirklich wichtig ist. Jetzt gibt's erstmal den passenden Sound zum Durchatmen. Mr. Belt and Weasel mit It's Not Right, But It's Okay. Viel Spaß!

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Jen wird's kurz ernst bei Hase Radio. Es ist 4:15. Die UN warnt, Hitze, Dürre und Überschwemmungen könnten weltweit deutlich zunehmen. Der neue Bericht rechnet damit, dass sich die Erde um bis zu 2,6 Grad erwärmt. Die Grenze von 1,5 Grad könnte schon bald dauerhaft überschritten werden. Für uns alle heißt das, Küsten, Ernährung, Trinkwasser und Gesundheit stehen auf dem Spiel. Die Botschaft ist klar. Weniger CO2, raus aus fossilen Energien. Und zwar schnell. Jetzt aber erstmal Musik zum Durchatmen. Gestern.

In der Bund-Version mit Tom Odell. Kurz vor 16:30 erreicht uns eine Blitzmeldung aus Brüssel. Die EU-Kommission hat eine deutsche Milliardenbeihilfe für Gaskraftwerke genehmigt. Das ist ein wichtiges Signal für die Energieversorgung. Gleichzeitig dürfte die Debatte über Kosten und Klimaschutz jetzt erst richtig Fahrt aufnehmen. Unsere Redaktion ist schon dran. Die Details gibt's gleich.

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1: Hier sind die wichtigsten Meldungen aus unserer Region mit Hans. Der VfL Osnabrück verstärkt sich kurz vor Transferschluss mit 3 Leihspielern. Linksverteidiger Jonathan Gomez, Mittelfeldspieler Leon Flach und Innenverteidiger Elias Bakatukanda kommen an die Bremer Brücke. Die Neuzugänge sollen linke Seite, Zentrum und Abwehr stabilisieren. Alle 3 bringen Erfahrung aus internationalen Ligen mit. Gomez spielte unter anderem in Spanien und Griechenland, Flach in den USA und Polen, Bakatukanda zuletzt in Österreich. Die Grünen sehen Osnabrücks Ziel der Klimaneutralität bis 2040 gefährdet. Sie fordern schnellere Maßnahmen, ein kommunales Programm zum Austausch von Öl- und Gasheizungen, mehr Raum für Fuß-, Rad- und öffentlichen Verkehr sowie einen Klimafonds für lokale Projekte. Klimaschutz müsse in der gesamten Verwaltung Priorität haben, betont die Ratsfraktion. Am Montagabend löste eine Schlägerei vor einem Kiosk in der Osnabrücker Hasestraße einen Polizeieinsatz aus. Mehrere Notrufe gingen gegen 19.10 Uhr ein. 3 mutmaßlich Beteiligte wurden angetroffen, mindestens einer leicht verletzt. Hinweise auf einen eingesetzten Baseballschläger bestätigten sich bei der Durchsuchung eines Fahrzeugs nicht. Die Polizei ermittelt zu Hintergrund und Ablauf. Das waren die Meldungen aus unserer Region.

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0: war Suzanne von Mark Ronson und Ray. Und jetzt zu einem Fall, der Niedersachsen weiter beschäftigt. Der frühere Hannoveraner Staatsanwalt Jascha G. akzeptiert seine Haftstrafe. Seine Revision hat er zurückgezogen. Damit sind 8 Jahre und 6 Monate Gefängnis rechtskräftig. Das Gericht ist überzeugt. Er soll interne Hinweise auf geplante Razzien an eine Drogenbande weitergegeben und dafür Geld bekommen haben. Besonders brisant ist das, weil dadurch Ermittlungen und auch Einsätze gefährdet worden sein könnten. Offen ist noch, was mit 45.000 Euro passiert. Die Justiz will das Geld einziehen, Jascha G. wehrt sich dagegen vor dem Bundesgerichtshof. Auch der Landtag untersucht jetzt mögliche Versäumnisse. Wir wechseln die Stimmung. Hier ist Je t'aime von Milano und Sarah Connor.
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1: Mit mir Tore, hallo. Die EU-Kommission erlaubt Deutschland, den Bau neuer Gaskraftwerke mit bis zu 35 Milliarden Euro zu fördern. Finanziert werden soll dies ab dem Jahr 2031 über eine Umlage für Stromkunden. Die Anlagen sollen zunächst mit Erdgas, spätestens 2045 klimaneutral mit Wasserstoff betrieben werden. Die Stadtwerke Osnabrück installieren am Herrenteichswall eine sensorgesteuerte Beleuchtung. Sie soll Spaziergänger begleiten und ohne Bewegung weitgehend gedimmt bleiben. Das spart Energie und soll Wasserfledermäuse vor unnötigem künstlichem Licht schützen. Wann die Anlage in Betrieb geht, ist noch offen. Am Dienstag ist in Osnabrück ein Einfamilienhaus zwischen Hörnerweg und Immenweg Ziel eines Einbruchs geworden. Gegen 13.30 Uhr überraschte eine Bewohnerin einen unbekannten Mann auf ihrem Grundstück. Der etwa 50 bis 60 Jahre alte Täter flüchtete Richtung Hörnerweg. Die Polizei sucht Zeugen.
2: Danke, Tore. Das Wetter in Osnabrück. Aktuell 21 Grad, grauer Himmel und ein leichter bis mäßiger Wind, der ab und zu auf wichtig macht. Heute bleibt es meist trocken und wolkig. Am Abend sind leichte Schauer möglich. Maximal 21 Grad. Morgen ähnlich, bis 22 Grad, viele Wolken und vereinzelt etwas Regen. Übermorgen wird es mit bis zu 23 Grad häufiger nass. Die Sonne bleibt wohl im Tarnmodus.
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3: Ein Blick auf den Verkehr in und um Osnabrück. Zwischen der Püttenbeckstraße und der Reckerstraße sowie der Kanalstraße bei Recke ist die Straße in beiden Richtungen auf weniger als einem halben Kilometer gesperrt. Zwischen der Münsterstraße und der A30 bei Ibbenbüren bleibt die Straße wegen Bauarbeiten ebenfalls auf weniger als einem halben Kilometer gesperrt. Kommt alle sicher und entspannt ans Ziel.
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4: Schönen Feierabend, Osnabrück und Umgebung. Hier ist Heiko bei Hase Radio. Ich hoffe, ihr kommt gut durch den Abend, ob auf dem Heimweg, beim Kochen oder einfach entspannt auf dem Sofa. Gleich halten wir euch mit den wichtigsten Nachrichten aus aller Welt und mit dem auf dem Laufenden, was bei uns in der Region passiert. Jetzt gibt's frischen Pop für euch. Ava Max mit Spot a Fake. Viel

Das war Baby Cherie von Nora und Chris, featuren Jorik Burema bei Hase Radio. Es ist 16:45 und da kommt Bewegung in deine Steuererklärung. Das Bundeskabinett hat eine Reform beschlossen, die kleine und mittlere Einkommen sowie Familien entlasten soll. Bis 2028 geht es um rund 10 Milliarden Euro pro Jahr. Höherer Grundfreibetrag, mehr Kindergeld und bessere Pauschalen für berufliche Ausgaben. Auch Zuschläge für Sonn- und Feiertagsarbeit sollen öfter steuerfrei bleiben. Finanziert wird das teils durch höhere Steuern für Spitzenverdiener. Kritik gibt's allerdings, weil die kalte Progression nicht klar ausgeglichen wird. Jetzt sind Bundestag und Bundesrat dran. Geplant ist der Start zum 1. Januar 2027. Und jetzt Dala.

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1: Hier ist Hans am Mikrofon mit den lokalen Nachrichten. Die Grünen sehen Osnabrücks Ziel der Klimaneutralität bis 2040 gefährdet. Sie fordern schnellere Maßnahmen, ein kommunales Programm zum Austausch von Öl- und Gasheizungen, mehr Raum für Fuß-, Rad- und öffentlichen Verkehr sowie einen Klimafonds für lokale Projekte. Klimaschutz müsse in der gesamten Verwaltung Priorität haben, betont die Ratsfraktion. Der VfL Osnabrück verstärkt sich kurz vor Transferschluss mit 3 Leihspielern. Linksverteidiger Jonathan Gomez, Mittelfeldspieler Leon Flach und Innenverteidiger Elias Bakatukanda kommen an die Bremer Brücke. Die Neuzugänge sollen linke Seite, Zentrum und Abwehr stabilisieren. Alle 3 bringen Erfahrung aus internationalen Ligen mit. Gomez spielte unter anderem in Spanien und Griechenland, Flach in den USA und Polen, Bakatukanda zuletzt in Österreich. Am Montagabend löste eine Schlägerei vor einem Kiosk in der Osnabrücker Hasestraße einen Polizeieinsatz aus. Mehrere Notrufe gingen gegen 19.10 Uhr ein. 3 mutmaßlich Beteiligte wurden angetroffen, mindestens einer leicht verletzt. Hinweise auf einen eingesetzten Baseballschläger bestätigten sich bei der Durchsuchung eines Fahrzeugs nicht. Die Polizei ermittelt zu Hintergrund und Ablauf. Soweit die Meldungen aus ihrer Region.

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von Shirin David und Sampagne bei Hase Radio. Und jetzt zu einem Thema, das viele Menschen direkt betrifft. CDU-Politiker Günther Krings fordert mehr Druck auf syrische Geflüchtete ohne dauerhaftes Aufenthaltsrecht. Er schlägt vor, häufiger Bezahlkarten statt Bargeld einzusetzen. Außerdem soll das Bundesamt für Migration und Flüchtlinge Schutzstatus schneller überprüfen und gegebenenfalls widerrufen. Krings argumentiert, wenn der Fluchtgrund wegfällt, müssten Aufenthaltstitel leichter enden können. Kritiker dürften allerdings darauf verweisen, dass jede Rückkehr sicher und individuell geprüft werden muss. In Deutschland leben derzeit rund 930.000 Syrerinnen und Syrer. Wir bleiben musikalisch etwas ruhiger. Hier kommt Slowly von Avayon und Rani.

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1: Das Neueste. Hier ist Tore. Hallo. Russland hat den

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1: Das Neueste. Hier ist Tore. Hallo. Russland hat den Geschäftsträger der deutschen Botschaft in Moskau einbestellt. Das Außenministerium protestiert gegen deutsche Sanktionen nach dem Drohnenvorfall am Flughafen Leipzig-Halle. Berlin macht Russland verantwortlich und plant die Schließung des Konsulats in Bonn. Moskau weist die Vorwürfe zurück und droht mit Gegensanktionen. Die Stadtwerke Osnabrück installieren am Herrenteichswall eine sensorgesteuerte Beleuchtung. Sie soll Spaziergänger begleiten und ohne Bewegung weitgehend gedimmt bleiben. Das spart Energie und soll Wasserfledermäuse vor unnötigem künstlichem Licht schützen. Wann die Anlage in Betrieb geht, ist noch offen. Am Dienstag ist in Osnabrück ein Einfamilienhaus zwischen Hörnerweg und Immenweg Ziel eines Einbruchs geworden. Gegen 13.30 Uhr überraschte eine Bewohnerin einen unbekannten Mann auf ihrem Grundstück. Der etwa 50 bis 60 Jahre alte Täter flüchtete Richtung Hörnerweg. Die Polizei sucht Zeugen. Weiter mit dem Wetter, Hanna.
2: Ja, Tore, lass uns das Wetter in Osnabrück anschauen. Aktuell ist es komplett grau bei 21 Grad, dazu weht nur ein sanfter Wind. Später bleibt es bedeckt, am frühen Abend kann es kurz nieseln. Danach zeigt sich kurz etwas Himmel, bevor die Wolken wieder das Kommando übernehmen. Maximal 22 Grad. Morgen meist wolkig, einzelne leichte Schauer bei 22 Grad. Übermorgen öfter nass bei bis zu 23 Grad, Regenschirm einpacken.
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3: Die Verkehrsnachrichten rund um Osnabrück. Zwischen der Kanalstraße und der Kreuzung Püttenbeckstraße-Reckerstraße bei Recke ist ein weniger als einen halben Kilometer langer Abschnitt voll gesperrt. Auch zwischen der Münsterstraße und der A30 bei Ibbenbüren ist ein weniger als einen halben Kilometer langer Abschnitt wegen Bauarbeiten voll gesperrt. Plant bitte eine andere Strecke ein und kommt überall sicher ans Ziel.
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4: Guten Abend, Osnabrück und drumherum. Hier ist Heiko bei Osnachild. Kurz nach sechs, schön, dass du dabei bist. Mach's dir gemütlich, lass den Tag langsam ausklingen. Wir kümmern uns um den passenden Sound. Später gibt's natürlich noch lokale Nachrichten aus unserer Region. Aber jetzt erstmal Musik zum Zurücklehnen und vielleicht auch mitsingen. Albert Hammond zusammen mit Bonnie Tyler sagt uns, Nothing is gonna stop us now. Hier bei H.

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1: Hier ist Hans mit den wichtigsten Meldungen aus unserer Region. Der VfL Osnabrück verstärkt sich kurz vor Transferschluss mit 3 Leihspielern. Linksverteidiger Jonathan Gomez, Mittelfeldspieler Leon Flach und Innenverteidiger Elias Bakatukanda kommen an die Bremer Brücke. Die Neuzugänge sollen linke Seite, Zentrum und Abwehr stabilisieren. Alle 3 bringen Erfahrung aus internationalen Ligen mit. Gomez spielte unter anderem in Spanien und Griechenland, Flach in den USA und Polen, Bakatukanda zuletzt in Österreich. Die Grünen sehen Osnabrücks Ziel der Klimaneutralität bis 2040 gefährdet. Sie fordern schnellere Maßnahmen, ein kommunales Programm zum Austausch von Öl- und Gasheizungen, mehr Raum für Fuß-, Rad- und öffentlichen Verkehr sowie einen Klimafonds für lokale Projekte. Klimaschutz müsse in der gesamten Verwaltung Priorität haben, betont die Ratsfraktion. Am Montagabend löste eine Schlägerei vor einem Kiosk in der Osnabrücker Hasestraße einen Polizeieinsatz aus. Mehrere Notrufe gingen gegen 19.10 Uhr ein. 3 mutmaßlich Beteiligte wurden angetroffen, mindestens einer leicht verletzt. Hinweise auf einen eingesetzten Baseballschläger bestätigten sich bei der Durchsuchung eines Fahrzeugs nicht. Die Polizei ermittelt zu Hintergrund und Ablauf. Damit sind sie hier aus der Region wieder besser.

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1: Most natural translations. 2,5 Wochen vor der Berliner Abgeordnetenhauswahl führt die CDU im Berlin-Trend mit 21%. Die Linke erreicht 19, Grüne und AfD jeweils 18%. Eine Mehrheit für CDU und SPD wäre nicht mehr möglich. 77% sind mit dem Senat unzufrieden. Wichtigstes Thema bleiben hohe Mieten und Wohnungsnot. Die Stadtwerke Osnabrück installieren am Herrenteichswall eine sensorgesteuerte Beleuchtung. Sie soll Spaziergänger begleiten und ohne Bewegung weitgehend gedimmt bleiben. Das spart Energie und soll Wasserfledermäuse vor unnötigem künstlichem Licht schützen. Wann die Anlage in Betrieb geht, ist noch offen. Am Dienstag ist in Osnabrück ein Einfamilienhaus zwischen Hörnerweg und Immenweg

0: Das spart Energie und soll Wasserfledermäuse vor unnötigem künstlichem Licht schützen. Wann die Anlage in Betrieb geht, ist noch offen. Am Dienstag ist in Osnabrück ein Einfamilienhaus zwischen Hörnerweg und Immenweg Ziel eines Einbruchs geworden. Gegen 13.30 Uhr überraschte eine Bewohnerin einen unbekannten Mann auf ihrem Grundstück. Der etwa 50 bis 60 Jahre alte Täter flüchtete Richtung Hörnerweg. Die Polizei sucht Zeugen.
1: Ja, Tore, lass uns das Wetter in Osnabrück anschauen. Aktuell ist es komplett grau bei 21 Grad, dazu weht nur ein sanfter Wind. Später bleibt es bedeckt, am frühen Abend kann es kurz nieseln. Danach zeigt sich kurz etwas Himmel, bevor die Wolken wieder das Kommando übernehmen. Maximal 22 Grad. Morgen meist wolkig, einzelne leichte Schauer bei 22 Grad. Übermorgen öfter nass bei bis zu 23 Grad, Regenschirm einpacken.
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3: Ein Blick auf den Verkehr in und um Osnabrück. Zwischen Püttenbeckstraße und Reckerstraße sowie der Kanalstraße bei Recke ist die Straße auf weniger als einem halben Kilometer vollständig gesperrt. Auch zwischen der Münsterstraße und der A30 bei Ebenbüren ist die Straße wegen Bauarbeiten auf weniger als einem halben Kilometer voll gesperrt. Fahrt vorsichtig und kommt gut ans Ziel.

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1: Hier ist Hans mit den wichtigsten Meldungen aus unserer Region. Am Montagabend löste eine Schlägerei vor einem Kiosk in der Osnabrücker Hasestraße einen Polizeieinsatz aus. Mehrere Notrufe gingen gegen 19.10 Uhr ein. Drei mutmaßlich Beteiligte wurden angetroffen, mindestens einer leicht verletzt. Hinweise auf einen eingesetzten Baseballschläger bestätigten sich bei der Durchsuchung eines Fahrzeugs nicht. Die Polizei ermittelt zu Hintergrund und Ablauf. Der VfL Osnabrück verstärkt sich kurz vor Transferschluss mit drei Leihspielern. Linksverteidiger Jonathan Gomez, Mittelfeldspieler Leon Flach und Innenverteidiger Elias Bakatukanda kommen an die Bremer Brücke. Die Neuzugänge sollen linke Seite, Zentrum und Abwehr stabilisieren. Alle drei bringen Erfahrung aus internationalen Ligen mit. Gomez spielte unter anderem in Spanien und Griechenland, Flach in den USA und Polen, Bakatukanda zuletzt in Österreich. Die Grünen sehen Osnabrücks Ziel der Klimaneutralität bis 2040 gefährdet. Sie fordern schnellere Maßnahmen, ein kommunales Programm zum Austausch von Öl- und Gasheizungen, mehr Raum für Fuß-, Rad- und öffentlichen Verkehr sowie einen Klimafonds für lokale Projekte. Klimaschutz müsse in der gesamten Verwaltung Priorität haben, betont die Ratsfraktion. Das waren die lokalen Nachrichten.

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1: Wenn es eher Neuigkeiten meint, die Neuigkeiten mit Tore, hallo. 2,5 Wochen vor der Berliner Abgeordnetenhauswahl führt die CDU im Berlin-Trend mit 21%. Die Linke erreicht 19, Grüne und AfD jeweils 18%. Eine Mehrheit für CDU und SPD wäre nicht mehr möglich. 77% sind mit dem Senat unzufrieden. Wichtigstes Thema bleiben hohe Mieten und Wohnungsnot. Die Stadtwerke Osnabrück installieren am Herrenteichswall eine sensorgesteuerte Beleuchtung. Sie soll Spaziergänger begleiten und ohne Bewegung weitgehend gedimmt bleiben. Das spart Energie und soll Wasserfledermäuse vor unnötigem künstlichem Licht schützen. Wann die Anlage in Betrieb geht, ist noch offen. In Bramsche-Engter ist in der Nacht zu Dienstag ein Zigarettenautomat am Engter Kirchweg gesprengt worden. Gegen 0.35 Uhr hörten Anwohner eine Detonation. Kurz zuvor wurde ein etwa 20 bis 25 Jahre alter Mann in dunkler Kleidung beobachtet. Die Polizei sucht Zeugen.
2: Ja, Tore, lass uns das Wetter in Osnabrück anschauen. Aktuell ist es komplett grau bei 21 Grad, dazu weht nur ein sanfter Wind. Später bleibt es bedeckt, am frühen Abend kann es kurz nieseln. Danach zeigt sich kurz etwas Himmel, bevor die Wolken wieder das Kommando übernehmen. Maximal 22 Grad. Morgen meist wolkig, einzelne leichte Schauer bei 22 Grad. Übermorgen öffnet

0: Zeigt sich kurz etwas Himmel, bevor die Wolken wieder das Kommando übernehmen. Maximal 22 Grad. Morgen meist wolkig, einzelne leichte Schauer bei 22 Grad. Übermorgen öfter nass bei bis zu 23 Grad. Regenschirm einpacken.
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2: Die Verkehrsnachrichten rund um Osnabrück. Zwischen der Püttenbeckstraße an der Reckerstraße und der Kanalstraße bei Recke ist die Straße auf weniger als einem halben Kilometer gesperrt. Zwischen der Münsterstraße und der A30 bei Ebenbüren ist die Straße wegen Bauarbeiten ebenfalls auf weniger als einem halben Kilometer gesperrt. Kommt alle sicher und entspannt ans Ziel.
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3: Schönen guten Abend, Osnabrück und Umgebung. Hier ist euer Heiko bei Osnachild auf Hase-Radio. Macht's euch gemütlich, egal ob ihr noch unterwegs seid, gerade Feierabend habt oder einfach zu Hause entspannt. Wir begleiten euch mit viel guter Musik durch den Abend. Und später gibt's natürlich auch die lokalen Nachrichten aus unserer Region. Jetzt wird's erstmal entspannt und ein bisschen verträumt. Hier sind die Texas Tornadoes mit Who were

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1: Das Neueste. Hier ist Tore. Hallo. Hitze und Dürre haben die Ernte in Deutschland deutlich geschwächt. Landwirtschaftsminister Alois Rainer kündigt zinsgünstige Darlehen, Steuererleichterungen und Hilfe bei Düngemitteln an. Die Getreideernte liegt 7,3% unter Vorjahr. Ein nationales Schadensereignis ruft Rainer jedoch nicht aus. In Bramsche-Engter ist in der Nacht zu Dienstag ein Zigarettenautomat am Engter Kirchweg gesprengt worden. Gegen 0.35 Uhr hörten Anwohner eine Detonation. Kurz zuvor wurde ein etwa 20 bis 25 Jahre alter Mann in dunkler Kleidung beobachtet. Die Polizei sucht Zeugen. Die Stadtwerke Osnabrück installieren am Herrenteichswall eine sensorgesteuerte Beleuchtung. Sie soll Spaziergänger begleiten und ohne Bewegung weitgehend gedimmt bleiben. Das spart Energie und soll Wasserfledermäuse vor unnötigem künstlichem Licht schützen. Wann die Anlage in Betrieb geht, ist noch offen.
2: Ja, Tore, lass uns das Wetter in Osnabrück anschauen. Aktuell ist es komplett grau bei 21 Grad. Dazu weht nur ein sanfter Wind. Später bleibt es bedeckt. Am frühen Abend kann es kurz nieseln. Danach zeigt sich kurz etwas Himmel, bevor die Wolken wieder das Kommando übernehmen. Maximal 22 Grad. Morgen meist wolkig, einzelne leichte Schauer bei 22 Grad. Übermorgen öfter nass bei bis zu 23 Grad. Regenschirm einpacken.
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1: Die Verkehrsnachrichten rund um Osnabrück. Zwischen Kanalstraße und Püttenbeckstraße sowie Reckerstraße bei Recke müsst ihr mit einer Vollsperrung rechnen. Auch zwischen Münsterstraße und der A30 bei Ibbenbüren kommt ihr wegen Bauarbeiten nicht durch. Fahrt vorsichtig und kommt gut ans Ziel.
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3: Schönen guten Abend, ihr

0: kommt ihr wegen Bauarbeiten nicht durch. Fahrt vorsichtig und kommt gut ans Ziel.
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2: Schönen guten Abend, ihr Lieben. Hier ist Heiko bei Osnachilled auf Hase Radio, eurem Feierabend-Soundtrack für Osnabrück und die ganze Umgebung. Macht's euch gemütlich, lasst den Tag langsam hinter euch und genießt mit uns jede Menge entspannte Musik. Später schauen wir natürlich auch noch auf das, was bei euch vor Ort wichtig ist, mit unseren lokalen Nachrichten. Jetzt aber erstmal ein echter Klassiker mit lässigem Groove. Ricky Lee Jones und Chuck E's in Love. Viel Spaß!

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1: If you mean greeting Thor, hello Thor. EU-Kommissionspräsidentin von der Leyen nennt den mutmaßlich russischen Drohnensabotageversuch in Leipzig eine neue Eskalationsstufe auf EU-Gebiet. Deutschland macht Russland für die Anfang August entdeckte Sprengstoffdrohne verantwortlich. Der Kreml weist dies zurück. Die EU berät über weitere Sanktionen und besseren Schutz kritischer Infrastruktur. In Bramsche-Engter ist in der Nacht zu Dienstag ein Zigarettenautomat am Engter Kirchweg gesprengt worden. Gegen 0.35 Uhr hörten Anwohner eine Detonation. Kurz zuvor wurde ein etwa 20 bis 25 Jahre alter Mann in dunkler Kleidung beobachtet. Die Polizei sucht Zeugen. Die Stadtwerke Osnabrück installieren am Herrenteichswall eine sensorgesteuerte Beleuchtung. Sie soll Spaziergänger begleiten und ohne Bewegung weitgehend gedimmt bleiben. Das spart Energie und soll Wasserfledermäuse vor unnötigem künstlichem Licht schützen. Wann die Anlage in Betrieb geht, ist noch offen. Das waren die Nachrichten. Jetzt das Wetter mit Hanna.
2: Ja, Tore, lass uns das Wetter in Osnabrück anschauen. Aktuell 16 Grad, der Himmel trägt eine ziemlich dicke Wolkendecke, aber es bleibt trocken. Der Wind ist kaum der Rede wert. Heute bis 22 Grad, meist wolkig und höchstens ein paar verirrte Tropfen. In der Nacht kann leichter Regen vorbeischauen. Morgen erneut 22 Grad mit vielen Wolken und kleinen Schauern. Übermorgen bis 23 Grad, aber deutlich nasser. Regenschirm bitte nicht vergessen.
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3: Ein Blick auf den Verkehr in und um Osnabrück.
4: Zwischen Kanalstraße und der Kreuzung Püttenbeckstraße, Reckerstraße bei Recke ist die Straße in beiden Richtungen vollständig gesperrt. Auch zwischen Münsterstraße und der A30 bei Ibbenbüren kommst du wegen Bauarbeiten nicht durch. Fahrt bitte vorsichtig und kommt gut ans Ziel.
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5: Guten Abend Osnabrück und Umgebung. Hier ist Heiko bei Hase Radio. Es ist kurz nach 10, Zapp-Mittwoch läuft und wir reisen bis Mitternacht nonstop zurück in die große Subway-Zeit. 80er und frühe 90er, tanzen, erinnern, laut drehen. Jetzt kommen die B24s mit einem herrlich schrägen Klassiker. Devil in my car. Viel Spaß.

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0: 21 Uhr.
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2: Hallo, ich heiße Tore. EU-Kommissionspräsidentin von der Leyen nennt den mutmaßlich russischen Drohnensabotageversuch in Leipzig eine neue Eskalationsstufe auf EU-Gebiet. Deutschland macht Russland für die Anfang August entdeckte Sprengstoffdrohne verantwortlich. Der Kreml weist dies zurück. Die EU berät über weitere Sanktionen und besseren Schutz kritischer Infrastruktur. In Bramsche Engter ist in der Nacht zu Dienstag ein Zigarettenautomat am Engter Kirchweg gesprengt worden. Gegen 0.35 Uhr hörten Anwohner eine Detonation. Kurz zuvor wurde ein etwa 20 bis 25 Jahre alter Mann in dunkler Kleidung beobachtet. Die Polizei sucht Zeugen. Die Stadtwerke Osnabrück installieren am Herrenteichswall eine sensorgesteuerte Beleuchtung. Sie soll Spaziergänger begleiten und ohne Bewegung weitgehend gedimmt bleiben. Das spart Energie und soll Wasserfledermäuse vor unnötigem künstlichem Licht schützen. Wann die Anlage in Betrieb geht, ist noch offen.
3: Ja, Tore, lass uns das Wetter in Osnabrück anschauen. Aktuell 16 Grad, der Himmel trägt eine ziemlich dicke Wolkendecke, aber es bleibt trocken. Der Wind ist kaum der Rede wert. Heute bis 22 Grad, meist wolkig und höchstens ein paar verirrte Tropfen. In der Nacht kann leichter Regen vorbeischauen. Morgen erneut 22 Grad mit vielen Wolken und kleinen Schauern. Übermorgen bis 23 Grad, aber deutlich nasser. Regenschirm bitte nicht vergessen.
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4: Schauen wir uns den Verkehr in und um Osnabrück an. Zwischen der Kanalstraße und der Kreuzung Püttenbeckstraße-Reckerstraße bei Recke ist die Straße auf rund einem halben Kilometer gesperrt. Auch zwischen der Münsterstraße und der A30 bei Ibbenbüren ist die Straße wegen Bauarbeiten auf weniger als einem halben Kilometer gesperrt. Fahrt bitte vorsichtig und kommt gut ans Ziel.
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5: Guten Abend Osnabrück und Umgebung, hier ist Heiko bei Hase Radio, kurz nach 11 im Zapp-Mittwoch. Bis Mitternacht gibt's nonstop Erinnerungen an die große Subway-Zeit. 80er, frühe 90er, laut, wild und garantiert tanzbar. Wir bleiben international und drehen jetzt die Lautstärke auf. The Clash mit ihrem Klassiker London Calling.

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Danke sehr.

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1: A literal word-for-word translation, less natural, mit mir Thor, hallo. EU-Kommissionspräsidentin von der Leyen nennt den mutmaßlich russischen Drohnensabotageversuch in Leipzig eine neue Eskalationsstufe auf EU-Gebiet. Deutschland macht Russland für die Anfang August entdeckte Sprengstoffdrohne verantwortlich. Der Kreml weist dies zurück. Die EU berät über weitere Sanktionen und besseren Schutz kritischer Infrastruktur. In Bramsche-Engter ist in der Nacht zu Dienstag ein Zigarettenautomat am Engter Kirchweg gesprengt worden. Gegen 0.35 Uhr hörten Anwohner eine Detonation. Kurz zuvor wurde ein etwa 20 bis 25 Jahre alter Mann in dunkler Kleidung beobachtet. Die Polizei sucht Zeugen. Die Stadtwerke Osnabrück installieren am Herrenteichswall eine sensorgesteuerte Beleuchtung. Sie soll Spaziergänger begleiten und ohne Bewegung weitgehend gedimmt bleiben. Das spart Energie und soll Wasserfledermäuse vor unnötigem künstlichem Licht schützen. Wann die Anlage in Betrieb geht, ist noch offen. Soweit die Nachrichten. Hanna, wie geht's dem Wetter?
2: Ja, Tore, lass uns das Wetter in Osnabrück anschauen. Aktuell 16 Grad, dicht bewölkt, trocken und nur ein laues Lüftchen. Nachts könnte es kurz nieseln, danach bleibt der Himmel hartnäckig grau. Heute gibt es leichte Schauer und trockene Pausen bei bis zu 23 Grad. Morgen wird's mit Regen und maximal 21 Grad deutlich nasser, der Schirm hat Dienst. Übermorgen meist wolkig, bis 20 Grad, vereinzelte Schauer möglich.
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3: Die Verkehrsnachrichten rund um Osnabrück. Zwischen der Kanalstraße und der Püttenbeckstraße bzw. Reckerstraße bei Recke ist die Straße in beiden Richtungen gesperrt. Zwischen der Münsterstraße und der A30 bei Ibbenbüren ist die Straße wegen Bauarbeiten ebenfalls gesperrt. Fahrt bitte vorsichtig und kommt sicher ans Ziel.
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4: Guten Morgen Osnabrück und Umgebung. Schön, dass du noch oder schon wieder dabei bist bei Hase Radio. Kurz nach eins begleiten wir dich mit viel Musik durch die Nacht und halten dich natürlich mit Nachrichten aus aller Welt auf dem Laufenden. Jetzt wird's emotional. Apologize von Timbaland. Viel Spaß.
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1: Neuigkeiten bei Tore. Hallo. EU-Kommissionspräsidentin von der Leyen nennt den mutmaßlich russischen Drohnensabotageversuch in Leipzig eine neue Eskalationsstufe auf EU-Gebiet. Deutschland macht Russland für die Anfang August entdeckte Sprengstoffdrohne verantwortlich. Der Kreml weist dies zurück. Die EU berät über weitere Sanktionen und besseren Schutz kritischer Infrastruktur. In Bramsche-Engter ist in der Nacht zu Dienstag ein Zigarettenautomat am Engter Kirchweg gesprengt worden. Gegen 0.35 Uhr hörten Anwohner eine Detonation. Kurz zuvor wurde ein etwa 20 bis 25 Jahre alter Mann in dunkler Kleidung beobachtet. Die Polizei sucht Zeugen. Die Stadtwerke Osnabrück installieren am Herrenteichswall eine sensorgesteuerte Beleuchtung. Sie soll Spaziergänger begleiten und ohne Bewegung weitgehend gedimmt bleiben. Das spart Energie und soll Wasserfledermäuse vor unnötigem künstlichem Licht schützen. Wann die Anlage in Betrieb geht, ist noch offen.
2: Ja, Tore, lass uns das Wetter in Osnabrück anschauen. Aktuell 16 Grad, dicht bewölkt, trocken und nur ein laues Lüftchen. Nachts könnte es kurz nieseln, danach bleibt der Himmel hartnäckig grau. Heute gibt es leichte Schauer und trockene Pausen bei bis zu 23 Grad. Morgen wird's mit Regen und maximal 21 Grad deutlich nasser. Der Schirm hat Dienst. Übermorgen meist wolkig bis 20 Grad, vereinzelte Schauer möglich.
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3: Ein Blick auf den Verkehr in und um Osnabrück. Zwischen der Kanalstraße und der Püttenbeckstraße an der Reckerstraße bei Recke ist die Straße in beiden Richtungen gesperrt. Auch zwischen der Münsterstraße und der A30 bei Ibbenbüren kommst du wegen Bauarbeiten nicht durch. Fahrt vorsichtig und kommt gut ans Ziel.
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4: Guten Abend, Osnabrück und alle, die noch unterwegs sind oder einfach nicht schlafen können. Hier ist Heiko mit Schlaflos in Osnabrück auf Hase-Radio. Wir begleiten euch durch die Nacht mit den wichtigsten Nachrichten, ein bisschen Gesprächsstoff und natürlich jeder Menge Musik. Jetzt wird's kraftvoll und rockig. Antigone Rising mit That Was the Whiskey.